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0: Tag.
1: Ich bin Philipp Ringe und das sind die wichtigsten Meldungen des Tages. Zapfen ohne zu verzweifeln. Der Tankrabatt kommt anscheinend mittlerweile an der Zapfsäule an. Laut dem ADAC kostete ein Liter Super E10 im Mai rund 13 Cent weniger als noch im April. Bei Diesel waren es sogar etwa 27 Cent. Zoe Tassovali.
2: Nach dem eher holprigen Start kommt die Steuersenkung inzwischen wohl komplett bei den Autofahrern an. Das zeigen Auswertungen des IFO-Instituts und der Monopolkommission. Vor allem bei Benzin lässt sich die Entlastung inzwischen klar an den Preisen ablesen. Geholfen haben dabei auch die zuletzt niedrigeren Rohölpreise. Und das wirkt sich nicht nur an der Zapfsäule aus. Die niedrigeren Spritpreise haben zuletzt auch den Anstieg der Verbraucherpreise, also der Inflation, etwas gebremst.
1: Lebenslang plus Sicherheitsverwahrung für den Terrorangreifer von Bielefeld. Das Oberlandesgericht in Düsseldorf hat den 36-jährigen Syrer wegen versuchten Mordes in 4 Fällen schuldig gesprochen. Thomas Brock berichtet.
3: Er hatte vor gut einem Jahr vor einer Bar in Bielefeld feiernde Menschen mit einem Messer angegriffen. 4 wurden lebensgefährlich verletzt. Der Täter soll bereits in Syrien jahrelang für die Terrormiliz IS tätig gewesen sein. 2023 kam er dann nach Deutschland. Das Gericht verhängte damit die Höchststrafe und folgte dem Antrag der Bundesanwaltschaft. Die hält den Syrer wegen seiner radikal-islamischen Gesinnung weiter für gefährlich.
1: Wenn das Kind mal wieder hustet und schnieft, kümmert sich weiterhin vor allem die Mutter um das kranke Kind und bleibt zu Hause. Fast 3/4 der Kinderkrankentage im vergangenen Jahr nahmen weibliche Kassenmitglieder, zeigen Zahlen der AOK. Ursula Winkler.
4: Nur 27% der Kinderkrankentage fielen auf Männer. Besonders wenige Väter meldeten sich fürs Kind in Bayern krank. Die meisten waren es in Sachsen. Die AOK-Experten sehen darin ein Zeichen für die weiterhin ungleiche Verteilung der Care-Arbeit in Familien. Gesetzlich Versicherte können Krankengeld beantragen, wenn ihr Kind unter 12 Jahren krank ist und sie deshalb nicht zur Arbeit gehen. Die Krankenkasse übernimmt dann einen Großteil des Verdienstausfalls.
1: Buckelwald Timmy ist nicht mehr. Seit Wochen ist er ja schon tot und soll bald obduziert werden. Ruhe um den Meeressäuger gibt es aber noch nicht, denn Timmy ist noch immer ein Fall für die Justiz. Allein bei der Staatsanwaltschaft in Schwerin liegen mittlerweile etliche Anzeigen und Hinweise auf dem Tisch, die jetzt bearbeitet werden müssen und das im dreistelligen Bereich. Darunter eine Anzeige gegen Mecklenburg-Vorpommerns Umweltminister Backhaus, etwa wegen unterlassener Hilfeleistung. Wer wegen einer Baustelle im Stau steht, bekommt sein Geld zurück. Zumindest in Italien. Denn auf den Mautstrecken gilt jetzt eine neue Regel. Geld zurück gibt's bereits für alle, die auf einer Strecke von 100 Kilometern 10 Minuten länger brauchen. Je nach Strecke und Stauzeit gibt's entweder einen Teil oder sogar alles komplett zurück. Ganz einfach per App. Ausgenommen davon sind aber Staus wegen Unfällen, Unwetter oder auch für spontane Notfallbaustellen gilt die Regel nicht. Auch deutsche Urlauber, die dort im Stau stehen, können ihr Geld zurückbekommen. Dafür braucht man aber eine italienische Steuernummer. Und das waren die wichtigsten Meldungen des Tages. 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
5: RTL Wetter. Für Luxemburg, Trier, die Eifel und das Saarland. Es ist wechselnd bewölkt und es bleibt auch meist trocken. Dabei sinken die Temperaturen ab auf Werte zwischen 14 und 9 Grad. Am Tage wird es erst dicht bewölkt und ab dem Mittag gibt es dann kräftige Schauer und Gewitter. Örtlich auch mit Starkregen, Hagel und Sturmböen. Dabei liegen die Höchstwerte zwischen 18 und maximal 23 Grad. Und hier ist der RTL-Verkehrsreport. A1 Trier Richtung Saarbrücken. Zwischen Dreieck-Moseltal und Molesbach-Talbrücke ist die rechte Spur wegen Brückenarbeiten gesperrt. A8 Saarlouis Richtung Luxemburg. Auf der Moseltalbrücke ist in beiden Richtungen wegen Brückenarbeiten jeweils nur eine Fahrbahn frei. Auf der A8 Saarlouis Richtung Pirmasens zwischen Neunkirchen und Neunkirchen-Oberstadt Behinderungen wegen Brückenarbeiten. Und A620 Saarbrücken Richtung Saarlouis zwischen Dreieck Saarbrücken und Bismarckbrücke in beiden Richtungen Bauarbeiten. Gute Fahrt.
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0: Ich bin Philipp Ringe und das sind die wichtigsten Meldungen des Tages. Zapfen ohne zu verzweifeln. Der Tankrabatt kommt anscheinend mittlerweile an der Zapfsäule an. Laut dem ADAC kostete ein Liter Super E10 im Mai rund 13 Cent weniger als noch im April. Bei Diesel waren es sogar etwa 27 Cent. Zoe Tassovali.
1: Nach dem eher holprigen Start kommt die Steuersenkung inzwischen wohl komplett bei den Autofahrern an. Das zeigen Auswertungen des IFO-Instituts und der Monopolkommission. Vor allem bei Benzin lässt sich die Entlastung inzwischen klar an den Preisen ablesen. Geholfen haben dabei auch die zuletzt niedrigeren Rohölpreise. Und das wirkt sich nicht nur an der Zapfsäule aus. Die niedrigeren Spritpreise haben zuletzt auch den Anstieg der Verbraucherpreise, also der Inflation, etwas gebremst.
0: Lebenslang plus Sicherheitsverwahrung für den Terrorangreifer von Bielefeld. Das Oberlandesgericht in Düsseldorf hat den 36-jährigen Syrer wegen versuchten Mordes in 4 Fällen schuldig gesprochen. Thomas Brock berichtet.
2: Er hatte vor gut einem Jahr vor einer Bar in Bielefeld feiernde Menschen mit einem Messer angegriffen. 4 wurden lebensgefährlich verletzt. Der Täter soll bereits in Syrien jahrelang für die Terrormiliz IS tätig gewesen sein. 2023 kam er dann nach Deutschland. Das Gericht verhängte damit die Höchststrafe und folgte dem Antrag der Bundesanwaltschaft. Die hält den Syrer wegen seiner radikal-islamischen Gesinnung weiter für gefährlich.
0: Wenn das Kind mal wieder hustet und schnieft, kümmert sich weiterhin vor allem die Mutter um das kranke Kind und bleibt zu Hause. Fast 3/4 der Kinderkrankentage im vergangenen Jahr nahmen weibliche Kassenmitglieder, zeigen Zahlen der AOK. Ursula Winkler.
3: Nur 27% der Kinderkrankentage fielen auf Männer. Besonders wenige Väter meldeten sich fürs Kind in Bayern krank. Die meisten waren es in Sachsen. Die AOK-Experten sehen darin ein Zeichen für die weiterhin ungleiche Verteilung der Care-Arbeit in Familien. Gesetzlich Versicherte können Krankengeld beantragen, wenn ihr Kind unter 12 Jahren krank ist und sie deshalb nicht zur Arbeit gehen. Die Krankenkasse übernimmt dann einen Großteil des Verdienstausfalls.
0: Buckelwal Timmy ist nicht mehr. Seit Wochen ist er ja schon tot und soll bald obduziert werden. Ruhe um den Meeressäuger gibt es aber noch nicht, denn Timmy ist noch immer ein Fall für die Justiz. Allein bei der Staatsanwaltschaft in Schwerin liegen mittlerweile etliche Anzeigen und Hinweise auf dem Tisch, die jetzt bearbeitet werden müssen und das im dreistelligen Bereich. Darunter eine Anzeige gegen Mecklenburg-Vorpommerns Umweltminister Backhaus, etwa wegen unterlassener Hilfeleistung. Wer wegen einer Baustelle im Stau steht, bekommt sein Geld zurück. Zumindest in Italien. Denn auf den Mautstrecken gilt jetzt eine neue Regel. Geld zurück gibt's bereits für alle, die auf einer Strecke von 100 Kilometern 10 Minuten länger brauchen. Je nach Strecke und Stauzeit gibt's entweder einen Teil oder sogar alles komplett zurück. Ganz einfach per App. Ausgenommen davon sind aber Staus wegen Unfällen, Unwetter oder auch für spontane Notfallbaustellen gilt die Regel nicht. Auch deutsche Urlauber, die dort im Stau stehen, können ihr Geld zurückbekommen. Dafür braucht man aber eine italienische Steuernummer. Und das waren die wichtigsten Meldungen des Tages. 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
4: Wetter. Für Luxemburg, Trier, die Eifel und das Saarland. Es ist wechselnd bewölkt und es bleibt auch meist trocken. Dabei sinken die Temperaturen ab auf Werte zwischen 14 und 9 Grad. Am Tage wird es erst dicht bewölkt und ab dem Mittag gibt es dann kräftige Schauer und Gewitter. Örtlich auch mit Starkregen, Hagel und Sturmböen. Dabei liegen die Höchstwerte zwischen 18 und maximal 23 Grad. Und hier ist der RTL-Verkehrsreport. A1 Trier Richtung Saarbrücken. Zwischen Dreieck-Moseltal und Molesbach-Talbrücke ist die rechte Spur wegen Brückenarbeiten gesperrt. A8 Saarlouis Richtung Luxemburg. Auf der Moseltalbrücke ist in beiden Richtungen wegen Brückenarbeiten jeweils nur eine Fahrbahn frei. Auf der A8 Saarlouis Richtung Pirmasens zwischen Neunkirchen und Neunkirchen-Oberstadt Behinderungen wegen Brückenarbeiten. Und A620 Saarbrücken Richtung Saarlouis zwischen Dreieck Saarbrücken und Bismarckbrücke in beiden Richtungen Bauarbeiten. Gute Fahrt.
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0: Ja.
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1: Ich bin Philipp Ringe und das sind die wichtigsten Meldungen des Tages. Zapfen ohne zu verzweifeln. Der Tankrabatt kommt anscheinend mittlerweile an der Zapfsäule an. Laut dem ADAC kostete ein Liter Super E10 im Mai rund 13 Cent weniger als noch im April. Bei Diesel waren es sogar etwa 27 Cent. Zoe Tassovali.
2: Nach dem eher holprigen Start kommt die Steuersenkung inzwischen wohl komplett bei den Autofahrern an. Das zeigen Auswertungen des IFO-Instituts und der Monopolkommission. Vor allem bei Benzin lässt sich die Entlastung inzwischen klar an den Preisen ablesen. Geholfen haben dabei auch die zuletzt niedrigeren Rohölpreise. Und das wirkt sich nicht nur an der Zapfsäule aus. Die niedrigeren Spritpreise haben zuletzt auch den Anstieg der Verbraucherpreise, also der Inflation, etwas gebremst.
1: Lebenslang plus Sicherheitsverwahrung für den Terrorangreifer von Bielefeld. Das Oberlandesgericht in Düsseldorf hat den 36-jährigen Syrer wegen versuchten Mordes in 4 Fällen schuldig gesprochen. Thomas Brock berichtet.
3: Er hatte vor gut einem Jahr vor einer Bar in Bielefeld feiernde Menschen mit einem Messer angegriffen. 4 wurden lebensgefährlich verletzt. Der Täter soll bereits in Syrien jahrelang für die Terrormiliz IS tätig gewesen sein. 2023 kam er dann nach Deutschland. Das Gericht verhängte damit die Höchststrafe und folgte dem Antrag der Bundesanwaltschaft. Die hält den Syrer wegen seiner radikal-islamischen Gesinnung weiter für gefährlich.
1: Wenn das Kind mal wieder hustet und schnieft, kümmert sich weiterhin vor allem die Mutter um das kranke Kind und bleibt zu Hause. Fast 3/4 der Kinderkrankentage im vergangenen Jahr nahmen weibliche Kassenmitglieder, zeigen Zahlen der AOK. Ursula Winkler.
4: Nur 27% der Kinderkrankentage fielen auf Männer. Besonders wenige Väter meldeten sich fürs Kind in Bayern krank. Die meisten waren es in Sachsen. Die AOK-Experten sehen darin ein Zeichen für die weiterhin ungleiche Verteilung der Care-Arbeit in Familien. Gesetzlich Versicherte können Krankengeld beantragen, wenn ihr Kind unter 12 Jahren krank ist und sie deshalb nicht zur Arbeit gehen. Die Krankenkasse übernimmt dann einen Großteil des Verdienstausfalls.
1: Buckelwal Timmy ist nicht mehr. Seit Wochen ist er ja schon tot und soll bald obduziert werden. Ruhe um den Meeressäuger gibt es aber noch nicht, denn Timmy ist noch immer ein Fall für die Justiz. Allein bei der Staatsanwaltschaft in Schwerin liegen mittlerweile etliche Anzeigen und Hinweise auf dem Tisch, die jetzt bearbeitet werden müssen und das im dreistelligen Bereich. Darunter eine Anzeige gegen Mecklenburg-Vorpommerns Umweltminister Backhaus, etwa wegen unterlassener Hilfeleistung. Wer wegen einer Baustelle im Stau steht,

0: Für Luxemburg, Trier, die Eifel und das Saarland. Es ist wechselnd bewölkt und es bleibt auch meist trocken. Dabei sinken die Temperaturen ab auf Werte zwischen 14 und 9 Grad. Am Tage wird es erst dicht bewölkt und ab dem Mittag gibt es dann kräftige Schauer und Gewitter. Örtlich auch mit Starkregen, Hagel und Sturmböen. Dabei liegen die Höchstwerte zwischen 18 und maximal 23 Grad. Hier ist der RTL-Verkehrsreport. A1 Trier Richtung Saarbrücken. Zwischen Dreieck-Moseltal und Molesbachtalbrücke ist die rechte Spur wegen Brückenarbeiten gesperrt. A8 Saarlouis Richtung Luxemburg. Auf der Moseltalbrücke ist in beiden Richtungen wegen Brückenarbeiten jeweils nur eine Fahrbahn frei. Auf der A8 Saarlouis Richtung Pirmasens zwischen Neunkirchen und Neunkirchen-Oberstadt Behinderungen wegen Brückenarbeiten. Und A620 Saarbrücken Richtung Saarlouis zwischen Dreieck Saarbrücken und Bismarckbrücke in beiden Richtungen Bauarbeiten. Gute Fahrt.
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1: Ich bin Philipp Ringe und das sind die wichtigsten Meldungen des Tages. Zapfen ohne zu verzweifeln. Der Tankrabatt kommt anscheinend mittlerweile an der Zapfsäule an. Laut dem ADAC kostete ein Liter Super E10 im Mai rund 13 Cent weniger als noch im April. Bei Diesel waren es sogar etwa 27 Cent. Zoe Tassovali.
2: Nach dem eher holprigen Start kommt die Steuersenkung inzwischen wohl komplett bei den Autofahrern an. Das zeigen Auswertungen des IFO-Instituts und der Monopolkommission. Vor allem bei Benzin lässt sich die Entlastung inzwischen klar an den Preisen ablesen. Geholfen haben dabei auch die zuletzt niedrigeren Rohölpreise. Und das wirkt sich nicht nur an der Zapfsäule aus. Die niedrigeren Spritpreise haben zuletzt auch den Anstieg der Verbraucherpreise, also der Inflation, etwas gebremst.
1: Lebenslang plus Sicherheitsverwahrung für den Terrorangreifer von Bielefeld. Das Oberlandesgericht in Düsseldorf hat den 36-jährigen Syrer wegen versuchten Mordes in 4 Fällen schuldig gesprochen. Thomas Brock berichtet.
3: Er hatte vor gut einem Jahr vor einer Bar in Bielefeld feiernde Menschen mit einem Messer angegriffen. 4 wurden lebensgefährlich verletzt. Der Täter soll bereits in Syrien jahrelang für die Terrormiliz IS tätig gewesen sein. 2023 kam er dann nach Deutschland. Das Gericht verhängte damit die Höchststrafe und folgte dem Antrag der Bundesanwaltschaft. Die hält den Syrer wegen seiner radikal-islamischen Gesinnung weiter für gefährlich.
1: Wenn das Kind mal wieder hustet und schnieft, kümmert sich weiterhin vor allem die Mutter um das kranke Kind und bleibt zu Hause. Fast 3/4 der Kinderkrankentage im vergangenen Jahr nahmen weibliche Kassenmitglieder, zeigen Zahlen der AOK. Ursula Winkler.
4: Nur 27% der Kinderkrankentage fielen auf Männer. Besonders wenige Väter meldeten sich fürs Kind in Bayern krank. Die meisten waren es in Sachsen. Die AOK-Experten sehen darin ein Zeichen für die weiterhin ungleiche Verteilung der Care-Arbeit in Familien. Gesetzlich Versicherte können Krankengeld beantragen, wenn ihr Kind unter 12 Jahren krank ist und sie deshalb nicht zur Arbeit gehen. Die Krankenkasse übernimmt dann einen Großteil des Verdienstausfalls.
1: Buckelwal Timmy ist nicht mehr. Seit Wochen ist er ja schon tot und soll bald obduziert werden. Ruhe um den Meeressäuger gibt es aber noch nicht, denn Timmy ist noch immer ein Fall für die Justiz. Allein bei der Staatsanwaltschaft in Schwerin liegen mittlerweile etliche Anzeigen und Hinweise auf dem Tisch, die jetzt bearbeitet werden müssen und das im dreistelligen Bereich. Darunter eine Anzeige gegen Mecklenburg-Vorpommerns Umweltminister Backhaus, etwa wegen unterlassener Hilfeleistung. Wer wegen einer Baustelle im Stau steht, bekommt sein Geld zurück. Zumindest in Italien. Denn auf den Mautstrecken gilt jetzt eine neue Regel. Geld zurück gibt's bereits für alle, die auf einer Strecke von 100 Kilometern 10 Minuten länger brauchen. Je nach Strecke und Stauzeit gibt's entweder einen Teil oder sogar alles komplett zurück. Ganz einfach per App. Ausgenommen davon sind aber Staus wegen Unfällen, Unwetter oder auch für spontane Notfallbaustellen gilt die Regel nicht. Auch deutsche Urlauber, die dort im Stau stehen, können ihr Geld zurückbekommen. Dafür braucht man aber eine italienische Steuernummer. Und das waren die wichtigsten Meldungen des Tages. 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
5: RTL Wetter. Für Luxemburg, Trier, die Eifel und das Saarland. Es ist wechselnd bewölkt und es bleibt auch meist trocken. Dabei sinken die Temperaturen ab auf Werte zwischen 14 und 9 Grad. Am Tage wird es erst dicht bewölkt und ab dem Mittag gibt es dann kräftige Schauer und Gewitter. Örtlich auch mit Starkregen, Hagel und Sturmböen. Dabei liegen die Höchstwerte zwischen 18 und maximal 23 Grad. Und hier ist der RTL-Verkehrsreport. A1 Trier Richtung Saarbrücken. Zwischen Dreieck-Moseltal und Molesbach-Talbrücke ist die rechte Spur wegen Brückenarbeiten gesperrt. A8 Saarlouis Richtung Luxemburg. Auf der Moseltalbrücke ist in beiden Richtungen wegen Brückenarbeiten jeweils nur eine Fahrbahn frei. Auf der A8 Saarlouis Richtung Pirmasens zwischen Neunkirchen und Neunkirchen-Oberstadt Behinderungen wegen Brückenarbeiten. Und A620 Saarbrücken Richtung Saarlouis zwischen Dreieck Saarbrücken und Bismarckbrücke in beiden Richtungen Bauarbeiten. Gute Fahrt!

0: 6 Uhr, guten Morgen, wir sind's. Arno und die Morgencrew am Dienstag mit Simon und Verena. 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
1: Ja.
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1: Alles dabei.
0: Achte auf diese beiden Hits: Man I Need. 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
1: ja,
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0: Guten Morgen, hier sind Arno und die Morgencrew. Deutschlands lustigste Morgensendung mit Simon und Verena auf RTL. Dienstag ist heute, der 2. Juni. Und für sonnige Stimmung haben wir uns schon mal Jenny an Bord geholt. Guten Morgen.
1: Hallo Jenny.
2: Guten Morgen.
1: Hi.
0: Hallo. Jenny, hi. Na, was macht dich so happy heute?
2: Also ich freue mich heute ganz so auf meinen Feierabend, weil es bei uns so ist, wir haben hier so einen kleinen Park bei uns in der Nähe und da haben wir auch einen kleinen See.
0: Ja.
2: Und jedes Jahr um diese Zeit da sind immer zwei Schwäne und die bekommen jetzt demnächst ihre Babys. Und tatsächlich gehen wir dann irgendwie echt gefühlt mehrmals die Woche hin und warten darauf, bis sie endlich schlüpfen. Und es ist einfach so süß zu beobachten.
0: Ja.
1: Ja.
2: Genau, das heißt, meine Frau und ich, wir treffen uns dann nach der Arbeit und mal gucken, vielleicht holen wir uns so einen Salat to go oder ein Camping
1: oder so. Und dann voll
3: vorbereitet und so Campingstühle und Decken, falls es ein bisschen dauert.
1: Wenn es losgeht.
2: Ja, also es ist so eine schöne kleine Alltagsfreude. Ja,
0: ja, schon.
1: Ja.
0: So, kann das voll nachvollziehen.
1: Toll.
0: Super.
2: Ja.
0: Du, dann ganz viel Spaß und hoffentlich sieht das Schwanenbaby nicht aus wie eine Ente, weil sonst hat Mama Schwan ein Problem.
1: Ja,
2: ja, da habt ihr recht.
0: Jenny,
2: vielen Dank.
1: Danke für deinen Anruf. Ciao.
2: Liebste Grüße, ciao.
0: Wir schauen nach vorne, weil bei uns geht es heute auch um ein sehr freudiges Ereignis.
1: Oh, ja.
0: Die deutsche Fußballnationalmannschaft fliegt nämlich zur Fußball-WM in die USA.
1: Mhm.
0: Es geht jetzt richtig los und zusammen mit dir wollen wir so ein Glücks-Goodie-Bag packen für die Jungs.
1: Richtig. Welchen Talisman, welches Glücksritual gibst du unseren Fußballjungs zum Abflug mit, damit die auch gewinnen? Muss ja sein.
0: Ja.
1: Muss man früh anfangen. Ruf an oder schick eine WhatsApp 030 884 8484. Wir packen den Glückskoffer um 5:05.
0: Außerdem heute natürlich die nächste Chance auf den RTL London Live-Trip.
1: Genau.
0: Konzertreise mit allem drum und dran. Olivia Dean im Londoner O2. Du weißt, worauf du achten musst, hoffe ich. Einmal Man I Need und dann Nice to Each Other. Wenn die in voller Länge laufen,
1: dann anrufen oder eine WhatsApp schicken. Und mit ein bisschen Glück erlebst du dann Olivia Dean live in London.
0: Ist so geil,
1: und
0: wirklich.
1: Ich habe so ein bisschen das Gefühl, also heute wäre so ein guter Moment zum besonders gut aufpassen.
0: Ja, du bist echt die Queen of Spoilers, wirklich. Ah, gut.
1: Also
0: länger hören, mehr gewinnen. Die Regel bleibt. So, hier erstmal. Bringen wir uns alle auf Stand.
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5: Schönen guten Morgen. Heute wird bei der EU über wichtige Änderungen bei Rechten für Fluggäste diskutiert. Es geht dabei um die Entschädigung, wenn ein Flieger Verspätung hat. Außerdem gibt es schöne Nachrichten für Autofahrer. Der Tankrabatt entwickelt sich mehr und mehr zu einer Erfolgsstory. Sprit ist seit seiner Einführung deutlich günstiger geworden. Und das DFB-Team fliegt heute in die USA, um sich weiter auf die WM vorzubereiten. Mehr dazu gleich um 20 nach in RTL aktuell.

0: Guten Morgen, hier ist RTL, Deutschlands Hitradio, Arno und die Morgencrew.
1: Hi, Morgen.
0: Frühstück auf dem Tisch oder in der Hand, die Trends im Radio. Verena, was hast du Neues?
1: Es gibt jetzt die Lieblingsrestaurants, Bars und Läden von Dua Lipa als neues Feature bei Google Maps.
0: Ja.
1: Das ist richtig cool. Unter Duas Lists kann man das finden. Die Orte sind auf der ganzen Welt verteilt. New York ist dabei, zum Beispiel Tokio, Barcelona, London.
0: Cool. Mhm.
1: Und überall sind dann auch noch so Fotos dabei. Da sieht man Dua Lipa, wie sie eben genau da ist, trinkt oder shoppen war. Sowas gibt es ja auch schon von Billie Eilish und es kommen immer mehr Stars dazu.
0: Das ist eigentlich ein geiles Feature für die Sommerferien,
1: voll
0: oder?
1: Gut, ja.
0: Drink und shop wie deine Stars. Dankeschön, Verena. Mehr Trends gibt's hier in der Show wieder um 20 nach 8.
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3: Ich bin Benjamin Herrmann. Guten Morgen. Der Tankrabatt hat mittlerweile voll eingeschlagen. Sprit ist im Mai deutlich günstiger geworden. Laut dem ADAC hat ein Liter Super E10 im bundesweiten Schnitt 1,98 Euro gekostet. Im April waren es noch 2,11 Euro. Beim Diesel ist der Preis sogar um 27 Cent auf 1,99 Euro im Schnitt gesunken. Und Berechnungen der Monopolkommission und des IFO-Instituts zeigen, dass der Rabatt mittlerweile vollständig an Autofahrer weitergegeben wird. Heute klärt sich, wie viel der Eintritt in den Kölner Dom künftig kosten wird. Das Domkapitel wird den Preis gegen 11 Uhr bekannt geben. Mit den neuen Einnahmen sollen Pflege, Schutz und der Betrieb des Domes finanziert werden. Klar ist auf jeden Fall schon, Betende und Gottesdienstbesucher sollen nicht zahlen müssen. Und aus bestimmten Gremien heißt es auch schon, dass der Preis unter 10 Euro bleiben soll. Der Streit um die Erhöhung des BAföGs geht weiter. Die SPD macht jetzt Druck. Fraktionsvize Wiebke Ester wirft dem Kanzleramt vor, junge Menschen unnötig zu verunsichern. Hintergrund sind neue Zweifel aus der Union, ob die geplanten Verbesserungen beim BAföG wie angekündigt auch umgesetzt werden können. Zoe Tasovali.
4: Die Reform ist längst vereinbart und auch finanziert, sagt SPD-Fraktionsvize Ester. Wer den Kompromiss jetzt wieder in Frage stelle, verschiebe kurz vor dem Ziel die Ziellinie. Auslöser der Debatte sind unter anderem Aussagen von Regierungssprecher Cornelius. Er hatte darauf verwiesen, dass alle Vorhaben im Koalitionsvertrag unter Finanzierungsvorbehalt stehen. Auch Forschungsministerin Bär und Unionsfraktionschef Spahn hatten zuletzt Zweifel an der Umsetzung der BAföG-Reform geäußert.
3: Abflug zur Mission WM-Titel. Die deutsche Fußballnationalmannschaft fliegt am Nachmittag von Frankfurt am Main aus in die USA, erstmal nach Chicago. Dort trifft das deutsche Team am Samstag im letzten Testspiel vor WM-Start auf Gastgeber USA. Thomas Bremser.
5: Rund 9 Stunden Flugzeit sind es von Frankfurt nach Chicago. Durch die Zeitverschiebung fliegt das Team am Nachmittag los und kommt auch am Nachmittag an. Die ersten Tage gilt es also, den Jetlag zu überwinden. Das Klima ist sommerlich heiß. Bundestrainer Nagelsmann will die kommenden Tage nutzen und so viel wie möglich trainieren, um den Feinschliff vorzunehmen für den WM-Start. In Chicago stößt dann auch Stürmer Kai Havertz zum Team und macht den 26-Mann-Kader perfekt. Die Generalprobe steigt dann am Samstag gegen Gastgeber USA.
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7: Für Luxemburg, Trier, die Eifel und das Saarland, schönen guten Morgen. Heute ist es erst noch dicht bewölkt und ab dem Mittag gibt es dann kräftige Schauer und Gewitter, örtlich mit Starkregen, Hagel und Sturmböen. Dabei liegen die Höchstwerte zwischen 18 und 23 Grad. Morgen am Mittwoch werden über der Großregion mehr Wolken als Sonne unterwegs sein und auch ein paar Schauer sind noch möglich. Die Höchstwerte liegen morgen zwischen 16 und maximal 21 Grad. Und hier ist der RTL-Verkehrsreport A6, Kaiserslautern Richtung Saarbrücken, in Höhe der Talbrücke Fechingen, in beiden Richtungen Brückenarbeiten. A8 Iserlouis Richtung Luxemburg, auf der Moseltalbrücke ist in beiden Richtungen wegen Brückenarbeiten nur eine Fahrbahn frei. Auf der A620 Iserlouis Richtung Saarbrücken, zwischen Völklingen und Saarbrücken-Gersweiler Behinderungen an einer Baustelle. 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Gute und auch sichere Fahrt.
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1: 3 Minuten vor 6:07 Uhr. Deutschland.

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0: Diese beiden Hits bringen dich hin. Man I Need und Nice to Each Other. Wenn die beiden hintereinander laufen, und das werden sie, das verspreche
1: definitiv,
0: ich dir.
1: Definitiv, ja.
0: 030 884 8484, Anruf oder WhatsApp. Ich weiß nicht, ob vor 20 Minuten schon dabei warst, als Verena ihr Gefühl geäußert hat. Also,
1: ich hatte so ein Bauchgefühl, das ist gar nicht mehr so lange.
0: Dass man vielleicht heute um diese Uhrzeit sein Handy in der Nähe haben sollte.
1: Einfach mal gut zuhören.
0: Ja.
1: Kleiner Tipp so am Rande.
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6: Bundesfriedrich Merz hier. Ich bin jetzt täglich im Biergarten. Dort arbeite ich an einer Steuererklärung, die auf einen Bierdeckel passt. Leider weigert sich das studentische Personal weiterhin, mir meine Steuerrückzahlungen zu überweisen.
7: Ja, moin, hier ist Ina Müller. Also bei uns in der Kneipe leben wir nach dem Motto, Fenster aufmachen, ist auch eine Biergarteneröffnung.
8: Hallo, Olaf Schubert hier mit einer Steuerfrage. Also wenn ich zum Lesen einer Speisekarte im Biergarten eine Brille brauche, kann ich die Brille dann als Kartenlesegerät absetzen?
9: Ja, hallo, hier ist Anke Engelke und ich esse nur noch Sachen aus dem Garten, Leute. Und heute kümmere ich mich um die Kartoffelernte. Ja, und da futter ich Pommes im Biergarten. Also Gartenarbeit entspannt mich total.
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1: Guten Morgen, 6.41 Uhr.
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0: Guten Morgen mit neuer Musik, The Second Voice, Let Me Be Me, die besten neuen Hits auf RTL Deutschlands Hitradio. Bundeskanzler Friedrich Merz und Hendrik Wüst, der NRW-Ministerpräsident, haben sich ja gestern getroffen bei einer Strategietagung in Meschede im Sauerland. Sozusagen die erste Runde im nächsten Fame-Fighting.
1: Ja, das war das erste Treffen von Friedrich Merz und Hendrik Wüst nach diesen Kanzlertausch-Spekulationen. Aber offenbar ist es irgendwie Quatsch, weil die Stimmung beim Treffen, die war wohl sehr gut gestern. Beide haben ihre Arbeit gegenseitig gelobt. Das soll wohl sehr harmonisch gewesen sein.
0: Also nicht so wie bei Kubicki und Strack-Zimmermann. Kein Kanzlertausch, ne, von Friedrich Merz gegen Hendrik Wüst. Also es hätte uns auch gewundert, wenn das wirklich ein ernstes Thema geworden wäre. Wirklich. Seien wir ehrlich, wenn Kanzler tauscht, dann bitte gegen Günther Jauch, die Deutschen auch noch Wort mitzusprechen.
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3: Ich bin Benjamin Herrmann, guten Morgen. Der Tankrabatt entwickelt sich immer mehr zur Erfolgsstory. Im letzten Monat sind die Preise für Sprit deutlich gesunken. Laut dem ADAC kostete ein Liter Super E10 im Schnitt rund 13 Cent weniger und Diesel war sogar etwa 27 Cent günstiger. Zoe Tasovali.
4: Nach dem eher holprigen Start kommt die Steuersenkung inzwischen wohl komplett bei den Autofahrern an. Das zeigen Auswertungen des IFO-Instituts und der Monopolkommission. Vor allem bei Benzin lässt sich die Entlastung inzwischen klar an den Preisen ablesen. Geholfen haben dabei auch die zuletzt niedrigeren Rohölpreise. Und das wirkt sich nicht nur an der Zapfsäule aus. Die niedrigeren Spritpreise haben zuletzt auch den Anstieg der Verbraucherpreise, also der Inflation, etwas gebremst.
3: Heute klärt sich, wie viel der Eintritt in den Kölner Dom künftig kosten wird. Das Domkapitel wird den Preis gegen 11 Uhr bekannt geben. Mit den neuen Einnahmen sollen Pflege, Schutz und der Betrieb des Domes finanziert werden. Klar ist auf jeden Fall schon, Betende und Gottesdienstbesucher sollen nicht zahlen müssen. Und aus bestimmten Gremien heißt es auch schon, dass der Preis unter 10 Euro bleiben soll. Die EU hat sich auf noch schärfere Asylregeln geeinigt. Unter anderem soll es Abschiebezentren in Drittstaaten geben. Darin sollen abgelehnte Asylbewerber, die nicht in ihre Heimat zurückgebracht werden können, aufgenommen werden. Ausgenommen davon sind Kinder, sie dürfen dorthin nicht abgeschoben werden, Familien mit Kindern dagegen schon. Wo genau die Abschiebezentren aufgebaut werden, ist noch nicht klar. Das Parlament und die EU-Staaten müssen erst noch final zustimmen. Heute beginnt die deutsche WM-Reise. Die Nationalmannschaft startet am frühen Nachmittag aus Frankfurt in Richtung USA. Für den späten Abend, nach deutscher Zeit, ist dann die Landung in Chicago geplant. Dort wird in den nächsten Tagen erstmal trainiert. Am Samstag gibt es dann das letzte Vorbereitungsspiel gegen einen der Gastgeber, die USA. Danach geht es dann weiter ins Hauptquartier der DFB-11 in Houston. Am liebsten 3 Tassen pro Tag, mit Milch und aus der Filtermaschine. So trinken Menschen in Deutschland ihren Kaffee am liebsten. Das zeigt jetzt der neue Kaffee-Report, unter anderem von Tchibo. Julian Degler.
5: Auf dem ersten Platz steht der Filterkaffee, gefolgt vom Kaffee Crema. Dann kommen Cappuccino und Latte Macchiato. Latte Macchiato ist bei Frauen deutlich beliebter als bei Männern. Und junge Leute trinken eher weniger Kaffee als ältere. Und auch das Trinkgefäß spielt übrigens eine Rolle, damit der Kaffee so richtig mundet. Für 3/4 der Befragten ist es wichtig, den Kaffee aus ihrer Lieblingstasse zu trinken. Generell achten Kaffeetrinker vor allem auf Geschmack, die Art der Kaffeebohnen, die Marke und natürlich auf einen möglichst niedrigen Preis.
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6: RTL Wetter. Für Luxemburg, Trier, die Eifel und das Saarland, schönen guten Morgen. Heute ist es erst noch dicht bewölkt und ab dem Mittag gibt es dann kräftige Schauer und Gewitter, örtlich mit Starkregen, Hagel und Sturmböen. Dabei liegen die Höchstwerte zwischen 18 und 23 Grad. Morgen am Mittwoch werden über der Großregion mehr Wolken als Sonne unterwegs sein und auch ein paar Schauer sind noch möglich. Die Höchstwerte liegen morgen zwischen 16 und maximal 21 Grad. Und hier ist der RTL-Verkehrsreport A6, Kaiserslautern Richtung Saarbrücken, in Höhe der Talbrücke Fechingen, in beiden Richtungen Brückenarbeiten. A8 Iserlouis Richtung Luxemburg, auf der Moseltalbrücke ist in beiden Richtungen wegen Brückenarbeiten nur eine Fahrbahn frei. Auf der A620 Iserlouis Richtung Saarbrücken, zwischen Völklingen und Saarbrücken-Gersweiler Behinderungen an einer Baustelle. Und alle Infos gibt es aktuell auch auf rtlradio.de. Gute und auch sichere Fahrt.
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15: 6.57 Uhr.

0: 7 Uhr, guten Morgen, wir sind's, Arno und die Morgencrew, Dienstagmorgen mit Simon und Verena. 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
1: Guten Morgen, hier sind Arno und die Morgencrew. Deutschlands lustigste Morgensendung mit Simon und Verena auf RTL. Der Glücks-Goodie-Bag für die Fußballnationalmannschaft. Welchen Talisman, welches Ritual kannst du unseren Fußballjungs mitgeben zum Abflug in die USA? Heute ist es ja soweit.
0: Genau.
1: Die Mannschaft startet zur Fußball-WM, fliegt von Frankfurt nach Chicago und Julian Nagelsmann, der Bundestrainer, hat dafür kürzlich bei Magenta TV verraten, welche Glücksrituale er so hat für seine Spiele. Und das ist eine ganz schön lange Liste bei Nagelsmann.
2: Wir trinken immer ein Energiegetränk vorm Spiel im Bus. Mittlerweile haben wir Rudi Völler auch dazu animiert. Dann haben wir auch Anstoßrituale. Also wir stoßen immer in derselben Reihenfolge an, bis wir verloren haben. Und dann stoßen wir andersrum an. Das ist total verrückt, aber wir machen es. Und dann habe ich jahrelang immer dieselben Kaugummis gehabt. Dann, wenn ich eine Jacke anhabe und wir verlieren damit ein Spiel, ziehe ich die Jacke nicht mehr an, sondern spende die. Bis jetzt habe ich tatsächlich jede Jacke, die ich bei der Niederlage anhatte, gespendet. Die tragen jetzt andere Leute, hoffentlich nicht beim Sport, weil sie kein Glück bringen, aber so privat.
0: Krass, also so viel, das artet ja in Stress aus,
1: ja,
0: fast ein bisschen, oder? Also
1: man ist ja, zum Trainieren
0: also hier
1: findet.
0: Mit einem Energy Drink anstoßen, in einer ganz bestimmten Reihenfolge, die dann auch gewechselt wird. Ja. Dann hat er immer dieselben Kaugummis beim Spiel dabei und wenn er verliert, dann oder die Mannschaft verliert, dann muss er seine Jacke spenden.
1: Also wenn es jetzt richtig gut läuft, dann sehen wir in den nächsten 7 Wochen Julian Nagelsmann immer im selben Outfit. Also,
0: ja, das ist stimmt, gute Sache.
1: Da wird nichts dem Zufall überlassen. Wir setzen einen drauf. Welche Rituale, welche Talismane haben denn Morgenschuhhörer?
0: Ja.
1: Was kannst du der Mannschaft mitgeben in den WM-Flieger? 030 884 8484. Wir packen den wichtigsten Koffer des Sommers, den Glücks-Goodie-Bag.
3: Also wenn ich einen wichtigen Termin habe oder irgendeine wichtige Entscheidung ansteht, dann stecke ich mir immer ein Stück Alufolie in die Tasche.
0: Oh.
3: Das habe ich mir irgendwann mal von meiner Mama abgeguckt. Die hat nämlich gesagt, dass Alufolie schlechte Schwingungen reflektiert. Mit Sicherheit ein bisschen Unsinn, aber egal. Ich habe dran geglaubt und es ist auch wirklich nie was Schlimmes passiert und hat mir Glück gebracht. Deswegen würde ich das auch unseren Jungs gern in den Koffer schmeißen. Ein Stück Alufolie.
0: Ja.
3: Muss dann aber auch wirklich mit aufs Spielfeld, ne? In die Tasche oder so.
0: Natürlich.
3: Sonst hilft's nicht.
4: Also mein Sohn spielt selber Fußball und hat so einen Siegersockenbeutel. Da sind quasi uralte Socken von seiner letzten Saison mit dabei und die dürfen auch nicht gewaschen werden und die nimmt er zu jedem Spiel mit, immer in seiner Sporttasche und damit macht er auch nichts. Die sind wirklich nur dabei als Glücksbringer und er schwört, das bringt was. Also vielleicht sollten die Nationalspieler sich überlegen, auch so einen Sockenbeutel mitzunehmen. Kann ja auf jeden Fall nicht schaden.
1: Ja, könnte aber auch schwierig werden mit dem Duft im Flieger. Aber den Begriff muss ich ja merken für meine Freundin. Du, nee, das ist mein Siegersockenbeutel.
0: Wir sammeln weiter. Welche Talismane oder Glücksrituale willst du der Mannschaft heute noch mit in den Flieger legen? 030 884 8484.
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0: 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Guten Morgen, hier ist RTL Deutschland Hit Radio mit Anno und der Morgenshow.
1: Hallo, Morgen.
0: Der Glücks-Goodie-Bag für die Fußballnationalmannschaft,
1: ja.
0: Die fliegen ja ab in die USA.
1: Genau.
0: Und welchen Talisman, welches Ritual, was auch immer, kannst du der deutschen Fußball-Elf mitgeben, was Glück bringt? 030 884 8484.
2: Also ich habe einen Gegenstand, den ich immer auf Geschäftsreisen und sowas mitnehme, wenn ich irgendwo im Hotel bin. Das ist nämlich meine Badeente Sören. Ist eigentlich ein Badedino, aber für mich ist es eine Ente, weil es irgendwie lustiger ist. Und dann immer, bevor ich aus dem Hotel gehe, streichle ich der Ente über den Kopf. Total albern, aber irgendwie ist es mein Ritual geworden. Und ich würde unserer Mannschaft mit Freuden meinen Sören mitgeben, wenn sie dafür den Titel holen.
0: Ja. Mensch. Aber nicht, dass sie am Ende alle um Sören streichen.
1: Ja, das wäre ja was. Ja, der wichtigste Koffer des Sommers. Welcher Talisman, welches Glücksritual soll noch in unseren Goodiebag für die Nationalmannschaft rein? Wir sind sehr gespannt. 030 884 8484.
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4: Ich bin Benjamin Herrmann. Guten Morgen. Der Tankrabatt entwickelt sich immer mehr zur Erfolgsstory. Im letzten Monat sind die Preise für Sprit deutlich gesunken. Laut dem ADAC kostete ein Liter Super E10 im Schnitt rund 13 Cent weniger und Diesel war sogar etwa 27 Cent günstiger. Zoe Tasovali.
5: Nach dem eher holprigen Start kommt die Steuersenkung inzwischen wohl komplett bei den Autofahrern an. Das zeigen Auswertungen des IFO-Instituts und der Monopolkommission. Vor allem bei Benzin lässt sich die Entlastung inzwischen klar an den Preisen ablesen. Geholfen haben dabei auch die zuletzt niedrigeren Rohölpreise. Und das wirkt sich nicht nur an der Zapfsäule aus. Die niedrigeren Spritpreise haben zuletzt auch den Anstieg der Verbraucherpreise, also der Inflation, etwas gebremst.
4: Am liebsten 3 Tassen pro Tag, mit Milch und aus der Filtermaschine. So trinken Menschen in Deutschland ihren Kaffee am liebsten. Das zeigt jetzt der neue Kaffee-Report, unter anderem von Tchibo. Julian Degler.
6: Auf dem ersten Platz steht der Filterkaffee, gefolgt vom Kaffee Crema. Dann kommen Cappuccino und Latte Macchiato. Latte Macchiato ist bei Frauen deutlich beliebter als bei Männern. Und junge Leute trinken eher weniger Kaffee als ältere. Und auch das Trinkgefäß spielt übrigens eine Rolle, damit der Kaffee so richtig mundet. Für 3/4 der Befragten ist es wichtig, den Kaffee aus ihrer Lieblingstasse zu trinken. Generell achten Kaffeetrinker vor allem auf Geschmack, die Art der Kaffeebohnen, die Marke und natürlich auf einen möglichst niedrigen Preis.
4: Die Pünktlichkeitsquote der Bahn hat sich stabilisiert. Ähnlich wie im April kamen im Mai rund 60% der Fernzüge pünktlich an. Das ist sogar noch über der selbst gesteckten Mindestmarke, die lag allerdings auch absichtlich etwas niedriger. Bundesverkehrsminister Patrick Schnieder hat sich verhalten optimistisch gezeigt. Er sei schon froh, wenn die Bahn 2026 eine Pünktlichkeit von über 60% halten könnte. Als verspätet gilt ein Zug ab 6 Minuten Verzögerung. Zugausfälle werden dabei nicht mitgezählt. Boarding für die WM. Die DFB-Elf fliegt heute in die USA. Abflug ist um 13.30 Uhr in Frankfurt. Aber wie fliegt so eine Nationalmannschaft eigentlich? Thomas Bremser hat sich's für uns angeschaut.
7: Ja, es geht los am Terminal 1 des Frankfurter Flughafens. Die Mannschaft fliegt umweltbewusst und per Linienflug. Der Airbus A350-900 ist laut Lufthansa der modernste und umweltfreundlichste Langstreckenflieger. In der Economy Class sitzen dann ganz normale Passagiere, sag ich mal. Aber die bekommen die Spieler wohl nicht zu sehen. Denn die steigen erst am Ende ein, haben die komplette First Class und Economy Plus reserviert, rund 75 Plätze, und werden abgeschirmt.
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8: Für Luxemburg, Trier, die Eifel und das Saarland, guten Morgen. Es ist wechselnd bewölkt, ab dem Mittag gibt es aber kräftige Schauer und Gewitter, örtlich mit Starkregen, Hagel und Sturmböen. Dabei liegen die Höchstwerte zwischen 18 und 23 Grad. Morgen am Mittwoch werden über der Großregion dann mehr Wolken als Sonne unterwegs sein und auch ein paar Schauer sind noch möglich. Das bei Höchstwerten zwischen 16 und 21 Grad.
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8: Vorsicht, A1 Trier Richtung Luxemburg. Zwischen dem Tunnel Zenz und dem Tunnel Howald liegt ein Gegenstand auf der Fahrbahn. A8 Saarlouis Richtung Luxemburg. Zwischen Merzig-Schwemlingen und Merzig-Wellingen Behinderungen wegen eines Unfalls. Und 7 Kilometer Stau auf der A620 Saarlouis Richtung Saarbrücken. Zwischen Völklingen, Geislautern und Saarbrücken-Gersweiler. Gute Fahrt.
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12: Guten Morgen, 7:24 Uhr.
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0: Guten Morgen, hier ist RTL Arno und die Morgencrew, Deutschlands lustigste Morgensendung. Das Morgencrew Hollywood Handy. Wir setzen ja die größten Stars aus der Film- und Serienwelt an unser Morgencrew-Telefon. Ja. Kevin James, berühmt geworden als der King of Queens, im Grunde der berühmteste New Yorker überhaupt. Ich bin ja immer noch Riesenfan von King of Queens. Und letzte Woche erst 4 Folgen geschaut.
1: Oh, krass. Ja. Gerade ist ja auch sein neuer Kinofilm gestartet, Solo Mio. Da geht es um einen Mann, der in Italien vorm Altar stehen gelassen wird.
0: Ja, ist eine Comedy.
1: Doofe Situation. Ja, naja. Für uns aber natürlich Grund genug, Kevin James da so ein bisschen aus der Patsche zu helfen und ihn aus Italien rauszuholen.
0: Und zwar ganz schnell. Wir haben die besten Sprüche aus der Serie rausgeschnitten und damit mal im Reisebüro angerufen. Hier kommt das Morgencrew Hollywood Handy.
2: Holiday Land Reisebüro, Michael Ziemer, schönen guten Tag.
3: Hallo?
2: Hallo.
3: Ist da jemand? Hallo?
2: Natürlich.
3: Wie geht's dir?
2: Bestens, danke.
3: Ich muss unbedingt mit dir reden.
2: Du mit mir?
3: Ja, ich möchte nach Disneyland.
2: Ja, aber mit wem spreche ich denn überhaupt?
3: Der Käfernen.
2: Das ist ja schon mal interessant zu wissen.
3: Wieso denn?
2: Na, weil ich das bis jetzt noch nicht wusste.
3: Wo kauft man das? Wo kriege ich sowas? Im Kaufhaus? Im Schnapsladen? An der Kinokasse?
2: Ja, im Reisebüro wahrscheinlich, oder?
3: Danke vielmals.
2: Naja, was hat das da jetzt mit dem Schnapsladen zu tun?
3: Ich möchte nach Disneyland.
2: Ich bin gerade dabei, das aufzuschreiben. Sagen Sie, warum müssen Sie mich angehen so?
3: Ich habe genug von deiner Hightech-Fachmann-Schlaumeierei.
2: Ich glaube, das müssen wir uns so nicht antun, oder?
3: Ich verlange von dir nur etwas mehr Respekt.
2: Das Gleiche würde ich im Gegenzug sagen wollen.
3: Wieso denn?
2: Weil Sie sich wieder vorgestellt haben.
3: Ich bin stuck.
2: Dann haben Sie mich gleich mit du angesprochen. Was ich auch unüblich finde.
3: Es tut mir leid, okay?
2: Es sind so verschiedene Sachen, die mir da auch missfallen, wenn sie jetzt schon so auf die Art kommen.
3: Ich finde sie echt nervtötend.
4: Holidayland Reisebüro, Wurf, schönen guten Tag.
3: Hallo?
4: Ja?
3: Ist da jemand? Hallo?
4: Ja, sicher.
3: Hallo, schöne Frau.
4: Hallo?
3: Wie geht's dir?
4: Danke. Und wer sind Sie?
3: Oh, hi, Doug Heffernan.
4: Aha.
3: Ich muss unbedingt mit dir reden.
4: Warum?
3: Ich möchte nach Disneyland.
4: Oh, sicher?
3: Ja.
4: Am besten, Sie kommen bei uns mal vorbei, da lässt sich das besser machen.
3: Wieso denn?
4: Das ist ganz schlecht jetzt, weil ich Kundschaft habe.
3: Wieso denn? Ich möchte nach Disneyland.
4: Ja, das ist richtig, aber im Moment geht es schlecht. Ich kann nicht abprüfen, weil ich Kundschaft habe.
3: Ich habe genug von deiner Hightech-Fachmann-Schlaumeierei.
4: Ich kann nicht, ich habe Kundschaft. Ich kann meine Kundschaft hier nicht sitzen lassen, weil sie am Telefon mit mir ein Gespräch führen müssen. Dann müssen sie reinkommen, dann kann ich das besser tun.
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0: 7.43 Uhr. Guten Morgen.
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0: 10 Minuten vor 8. Guten Morgen, es ist 7.50 Uhr.
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0: Ein neuer Morgen, natürlich, mit einem neuen Agathe Bauer Song. Und damit guten Morgen an Anne.
2: Hallo, hi. Guten Morgen.
3: Hallo, guten Morgen.
2: Hallo.
0: Hi. Um welchen Song geht's heute?
3: Ich habe mitgebracht Team von Lord.
0: Ah. Ja, war ein Riesenhit.
2: Dann verrate uns, wo da die deutsche Stelle versteckt ist.
3: Und zwar bei einer Minute 22 verstehe ich immer Ronny Stalk Christine.
0: Ronny Stalk okay. Christine, lass mal hören.
2: Ronny Stalk Christine,
0: Mama, ja. Sorry an alle Ronnies, was die sich gleich an Gags auf Arbeit anhören dürfen. Aber dir, Anne, dankeschön fürs Melden.
2: Dankeschön.
3: Ja. Sehr gerne. Tschüss.
2: Ciao. Wenn du auch einen Songverhörer für uns hast, dann schick ihn uns auf Insta oder per WhatsApp 030 884 8484.
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4: Ich bin Benjamin Herrmann. Guten Morgen. Heute klärt sich, wie viel der Eintritt in den Kölner Dom künftig kosten wird. Das Domkapitel wird den Preis gegen 11 Uhr bekannt geben. Mit den neuen Einnahmen sollen Pflege, Schutz und der Betrieb des Domes finanziert werden. Klar ist auf jeden Fall schon, Betende und Gottesdienstbesucher sollen nicht zahlen müssen. Und aus bestimmten Gremien heißt es auch schon, dass der Preis unter 10 Euro bleiben soll. Die Pünktlichkeitsquote der Bahn hat sich stabilisiert. Ähnlich wie im April kamen im Mai rund 60% der Fernzüge pünktlich an. Das ist sogar noch über der selbst gesteckten Mindestmarke, die lag allerdings auch absichtlich etwas niedriger. Bundesverkehrsminister Patrick Schnieder hat sich verhalten optimistisch gezeigt. Er sei schon froh, wenn die Bahn 2026 eine Pünktlichkeit von über 60% halten könnte. Als verspätet gilt ein Zug ab 6 Minuten Verzögerung. Zugausfälle werden dabei nicht mitgezählt. Flugpassagiere sollen mehr Rechte bei Verspätungen bekommen. Darüber verhandeln heute das EU-Parlament und die Mitgliedstaaten. Einig sind sie sich allerdings noch nicht. Es geht dabei vor allem darum, ab wann man eine Entschädigung bekommt und wie einfach das gehen soll. Dieter Ebeling berichtet für uns aus Brüssel.
5: Schon im vergangenen Sommer schlugen die EU-Regierungen vor, die Rechte von Fluggästen zu verschlechtern. Bei Verspätungen ab 4 bis 6 Stunden sollten nur noch Entschädigungen zwischen 300 und 500 Euro gezahlt werden. Die EU-Abgeordneten sind dagegen. Sie wollen die bisherigen höheren Entschädigungen ab 2 Stunden nicht antasten. Und sie fordern das Recht auf ein Handgepäckstück festzuschreiben. Entschädigungen sollen auch einfacher zu bekommen sein.
4: Heute geht es los. Die deutsche Fußballnationalmannschaft reist zur Mission WM-Titel. Um 13.30 Uhr hebt sie in Frankfurt ab. Und vor dem Abflug haben wir nochmal ein paar Wünsche der deutschen Fans für die Mannschaft eingesammelt.
6: Dass sie entspannt, entsprechend und erholt ankommen und eine erfolgreiche WM und hoffentlich, dass sie nicht in der Vorrunde wieder ausscheiden.
7: Ich wünsche der Mannschaft ganz viel Glück und dass sie wissen, dass, glaube ich, die ganze Nation hinter ihnen steht und wir uns auf einen Fußballsommer freuen.
8: Ich wünsche der deutschen Mannschaft viel Spaß, weil ich glaube, mit Spaß und der Qualität, die wir haben, können wir ein sehr erfolgreiches Turnier spielen.
9: Ja, auf jeden Fall ganz viel Spaß, Freude und Zusammenhalt.
4: Gegen späten Abend deutscher Zeit wird die Mannschaft nach 9 Stunden Flugzeit dann in Chicago landen. Am Samstag wird dort dann nochmal gegen die USA getestet, bevor es ins WM-Quartier nach Houston geht. 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
10: Für Luxemburg, Trier, die Eifel und das Saarland, guten Morgen. Es ist wechselnd bewölkt, ab dem Mittag gibt es aber kräftige Schauer und Gewitter, örtlich mit Starkregen, Hagel und Sturmböen. Dabei liegen die Höchstwerte zwischen 18 und 23 Grad. Morgen am Mittwoch werden über der Großregion dann mehr Wolken als Sonne unterwegs sein und auch ein paar Schauer sind noch möglich, das bei Höchstwerten zwischen 16 und 21 Grad. Hier ist der RTL-Verkehrsreport. Vorsicht A6, Kaiserslautern Richtung Saarbrücken. Zwischen St. Ingbert West und Saarbrücken-Vechingen liegt ein totes Tier auf der Fahrbahn. Vorsicht auch auf der A13, Pétange Richtung Schengen. Hinterm Tunnel Élorange liegt ein totes Wildschwein. Vorsicht A620, Saarbrücken Richtung Saarlouis. In der Einfahrt von Saarbrücken-Schönbach sind Personen auf der Fahrbahn unterwegs. A620, Saarlouis Richtung Saarbrücken. Zwischen Völklingen, Geislautern und Saarbrücken-Gersweiler 7 Kilometer Stau an einer Baustelle. Und alle Infos gibt es auch auf rtlradio.de. Gute Fahrt.
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0: Guten Morgen, 7:56 Uhr. In 4 Minuten ist es 8.
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0: Guten Morgen, es ist 8 Uhr. Hier sind Arno und die Morgencrew am Dienstag mit Simon und Verena. 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
1: Ja, und womöglich.
0: Verena, nicht spoilern.
1: Nicht spoilern.
0: Nein, du sollst warten. Auf jeden Fall, sobald du sie in voller Länge hintereinander hörst, 030 884 8484, gewinn den Mega-Live-Trip zu Olivia Dean nach London.
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0: Guten Morgen, Arno und die Morgencrew, Deutschlands lustigste Morgensendung auf RTL. Game Time.
1: Ja.
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0: Und hier ist Sabrina, guten Morgen.
1: Hallo Sabrina.
3: Schönen guten Morgen.
1: Hi.
0: So, Sabrina, wie viel kostet was? Wo kommt's her? Wer kann's am besten einschätzen? Das ist im Grunde umrissen unser Spiel heute Morgen. The Price is nice. Morgencrew-Style.
1: Ja, und mit den skurrilsten Produkten, die das Netz zu bieten hat. Gestern hatten wir so eine Spaghetti-Gabel mit elektrischer Nudelaufroll-Funktion.
0: Ja.
1: Für faule Leute.
0: Wahrscheinlich. Sabrina, was hast du denn entdeckt im Netz?
3: Ja,
0: was sollen wir erraten?
3: Also ihr kennt vielleicht noch die Tamagotchis, aber es gibt jetzt ein Plantagotchi oder Plantagotchi. Ist so ein kleiner, das ist so ein kleiner Blumentopf mit einem Display, das über Gesichtsausdrücke den Zustand von einer Pflanze anzeigt.
0: Oh, ich kriege gerade ein Bild.
3: Braucht sie mehr oder weniger Wasser oder mehr Licht oder weniger Licht und so weiter.
0: Okay, ja. Plantagotchi. Verena fängt an.
1: Ich sage, das kostet 89,90.
0: Ich sage, das kostet 14,95.
3: 14,95.
1: Also,
3: da bist du dir ganz sicher, Simon, ja?
0: Nein, natürlich überhaupt nicht. Kennst du diese Sendung? Ich bin mir nie über irgendwas sicher.
3: Na gut, also 188,95 kostet das wirklich.
1: Wirklich?
3: Ja, wirklich.
0: 80
1: also,
0: Euro.
1: Ist doch gar nicht. Ich habe den zweiten Punkt, möchte ich bemerken.
0: Ja,
3: genau.
0: Kurzer Applaus für Verena, da besteht sie ja immer drauf. Wow, Plantagotchi, der Blumentopf mit dem Gesicht.
1: Wie krass, aber niedlich ist es.
0: Sabrina.
3: Ja, ne? Ich finde das süß.
1: Ja, sehr schön. Also der Preis ist nice. Wenn du auch noch ein Produkt hast, bei dem du denkst, da müssen Simon und Verena unbedingt den Preis raten, dann her damit 030 884 8484. Nächste Runde morgen früh 5 nach 8.
0: Vielleicht verhaue ich mich da ja mal nicht so um knappe 160 Euro.
1: Wir gucken mal.
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0: Guten Morgen, Arno und die Morgencrew auf RTL, Deutschlands Morgen. Hitradio. Das war Olivia Dean mit Man I Need und direkt danach Nice to Each Other. Ja. 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Anrufen oder es WhatsApp, registriere dich für Olivia Dean live in London, Flughotel, alles dabei. Jo. 030 884 8484. Der Gewinner garantiert gleich hier in der Show.
1: So ist es.
0: Davor gibt's die Trends. Verena, was hast du Neues heute Morgen?
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3: Ich bin Benjamin Herrmann. Guten Morgen. Die Sommerferien sollten grundsätzlich erst im Juli starten. Das fordern jetzt viele Lehrer in Deutschland. Hintergrund sind die Abi-Prüfungen. Die Lehrkräfte finden, dass der Zeitdruck, die zu korrigieren, bei einem früheren Ferienbeginn einfach zu groß ist. Tanja Wagner.
4: Schriftliche Abi-Prüfungen, mündliche kurz darauf und dann noch mögliche Nachprüfungen. Das alles zeitlich bis Ferienbeginn hinzubekommen, setzt Schüler und Prüfer unter Stress, sagen die Lehrer. Auch sei es ungerecht, wenn manche einfach länger Zeit hätten, sich aufs Abi vorzubereiten. Geplant liegen die Ferientermine der 16 Bundesländer zwischen Mitte, Ende Juni und Mitte September. Und zwar für die meisten rotierend, sodass fast alle mal früher oder später dran sind. Das soll die Reisewelle auseinanderziehen.
3: Die Pünktlichkeitsquote der Bahn hat sich stabilisiert. Ähnlich wie im April kamen im Mai rund 60% der Fernzüge pünktlich an. Das ist sogar noch über der selbst gesteckten Mindestmarke. Die lag allerdings auch absichtlich etwas niedriger. Bundesverkehrsminister Patrick Schnieder hat sich verhalten optimistisch gezeigt. Er sei schon froh, wenn die Bahn 2026 eine Pünktlichkeit von über 60% halten könnte. Als verspätet gilt ein Zug ab 6 Minuten Verzögerung. Zugausfälle werden dabei nicht mitgezählt. Hoher Besuch in Berlin. Heute kommt Ungarns neuer Ministerpräsident Peter Morgia zu seinem Antrittsbesuch in die Hauptstadt. Er wird sich mit Bundeskanzler Friedrich Merz zu einem Vier-Augen-Gespräch treffen und zu bilateralen und europapolitischen Themen austauschen. Ein großer Punkt ist dabei die weitere Unterstützung der Ukraine. Morgias Vorgänger Viktor Orban hatte finanzielle Hilfen der EU immer wieder blockiert. Am liebsten 3 Tassen pro Tag mit Milch und aus der Filtermaschine. So trinken Menschen in Deutschland ihren Kaffee am liebsten. Das zeigt jetzt der neue Kaffee-Report, unter anderem von Tchibo. Julian Degler.
5: Auf dem ersten Platz steht der Filterkaffee, gefolgt vom Kaffee Crema. Dann kommen Cappuccino und Latte Macchiato. Latte Macchiato ist bei Frauen deutlich beliebter als bei Männern. Und junge Leute trinken eher weniger Kaffee als ältere. Und auch das Trinkgefäß spielt übrigens eine Rolle, damit der Kaffee so richtig mundet. Für 3/4 der Befragten ist es wichtig, den Kaffee aus ihrer Lieblingstasse zu trinken. Generell achten Kaffeetrinker vor allem auf Geschmack, die Art der Kaffeebohnen, die Marke und natürlich auf einen möglichst niedrigen Preis.
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6: RTL Wetter. Für Luxemburg, Trier, die Eifel und das Saarland, guten Morgen. Es ist wechselnd bewölkt, ab dem Mittag gibt es aber kräftige Schauer und Gewitter, örtlich mit Starkregen, Hagel und Sturmböen. Dabei liegen die Höchstwerte zwischen 18 und 23 Grad. Morgen am Mittwoch werden über der Großregion dann mehr Wolken als Sonne unterwegs sein und auch ein paar Schauer sind noch möglich, das bei Höchstwerten zwischen 16 und 21 Grad. Hier ist der RTL-Verkehrsreport. Vorsicht A13, Pétange Richtung Schengen. Hinterm Tunnel Elerange liegt ein totes Wildschwein auf der Fahrbahn. A602, Longisch Richtung Trier, zwischen Dreieck-Mosel-Tal und Kenn, Behinderungen wegen eines Unfalls. A620, Saarlouis Richtung Saarbrücken, zwischen Völklingen-Geislautern und Saarbrücken-Gersweiler, 7 Kilometer Stau an einer Baustelle. Und A620, Saarlouis Richtung Saarbrücken, zwischen Saarbrücken-St. Arnual und Saarbrücken-Schönbach, Behinderungen nach einem Unfall im Baustellenbereich. Und alle Infos gibt es aktuell auch auf rtlradio.de. Gute Fahrt.
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0: 8.25 Uhr, guten Morgen. In 5 Minuten ist es 8:30 Uhr.

0: Guten Morgen, hier ist RTL, Deutschlands Hitradio, Arno und die Morgencrew.
1: Hi, Morgen.
0: Es ist Dienstagmorgen und hier kommt der RTL London Live-Trip.
1: Ja.
0: Eben lief ja das Doppelpack Man I Need, Nice to Each Other von
1: genau.
0: Olivia Dean. Wer gewinnt jetzt die Konzertreise? Du konntest dich registrieren per Anruf, per WhatsApp. Die Nummer bleibt hier mal dieselbe, 030 884 8484. Und eine Nummer rufen wir jetzt zurück. Stell dir vor, du bist schon auf Arbeit und das Handy von dem Kollegen, den du überhaupt nicht leiden kannst, klingt. Nein.
2: Hallo?
0: Oh, hi.
1: Hallo.
2: Oh Gott, hi.
0: Guten Morgen. Hier sind Simon und Verena von Arno und der Morgencrew.
1: Hallo.
0: Für dich quasi dein Reisebüro zu den Stars. Wer ist denn überhaupt?
2: Ich bin Ina.
0: Ina.
1: Hi Ina.
0: Du hast dich registriert für die Konzertreise zu Olivia Dean. Hast du sie schon mal live erlebt? Ich meine, die war ja gerade kurz in Deutschland. Zwei Shows, ne? Berlin und Köln.
2: Ja, richtig. Aber nein, ich habe sie leider noch nicht erlebt.
1: Dann, Ina, öffne mal kurz deine Kalender-App. Kannst du mal runterscrollen zum 12. Juni. Ist ja gleich schon. Und da kannst du eintragen, Date mit Olivia Dean. Denn du
0: fliegst nach London. Du siehst Olivia Dean live.
1: Im berühmten Londoner O2 mit ihrer The Art of Loving Tour. Das ist ja die erste große Tour zu ihrem neuen Album, das letztes Jahr rausgekommen ist. Also freu dich auf ganz viel neue Musik.
0: Du musst dich um gar nichts kümmern.
1: Nee.
0: Es ist alles gebucht.
1: Dabei.
2: Ich kann das gar nicht
0: die
2: glauben.
0: Die Flüge, das Hotel, die Konzerttickets liegen auf dem Nachttisch. Das ist alles inklusive. Wer darf dich denn begleiten?
2: Mein Mann, auf jeden Fall mein Mann. Der muss sich leider mit antun.
1: Nein, na ja,
2: der freut
1: also.
2: Sich auch riesig. Der steht gerade neben mir und kann es auch gar nicht glauben.
0: Liebe Grüße.
1: Ja, viel
2: danke.
1: Spaß.
0: Deine Frau hat an diesem Dienstagmorgen alles richtig gemacht.
1: Ja.
0: Ihr habt
2: mega,
0: euch
2: danke schön.
0: Den Live-Trip zu Olivia Dean geschnappt. Es war wohlgemerkt Live-Trip Nummer 1.
1: Richtig, geht alles noch weiter, sobald du nämlich wieder Man I Need und Nice to Each Other hörst bei uns hintereinander. Anrufen oder WhatsApp schicken,
0: ja,
1: es passiert nochmal in dieser Woche. Versprochen.
0: Dir viel Spaß und danke fürs Einschalten.
1: Gute Reise, viel Spaß.

0: Guten Morgen, es ist 8.42 Uhr.
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0: Morgen, hier sind Arno und die Morgencrew, Deutschlands lustigste Morgensendung mit Simon und Verena auf RTL. Die deutsche Nationalmannschaft fliegt heute in die USA, 13.35 Uhr von Frankfurt aus. Und zwar, jetzt kommt's, mit einem regulären Linienflug der Lufthansa.
1: Naja.
0: Ja, aus Klimaschutzgründen hat man darauf verzichtet, von DFB-Seite einen Flieger zu chartern für die Nationalmannschaft. Die fliegen also Linie.
1: Das ist an sich eine schöne Sache, aber es gibt natürlich trotzdem ziemlichen Luxus, weil das deutsche Team besteht aus 75 Leuten und die sitzen natürlich schön abgetrennt vom Rest in der First Class, ist ja klar.
0: First Class. Ja. Oder wie Arno sagen würde, naja, was gibt's denn da für ein Rosé? Ja, okay, von mir aus. Also, die deutsche Nationalmannschaft soll ja entspannt in den USA ankommen. Der Flug dauert immerhin über 9 Stunden. Da brauchen die ersten Spieler schon wieder einen neuen Haarschnitt.
1: Meine Güte, das ist ja furchtbar.
0: Damit der WM-Trip garantiert gelingt, wir sammeln ja heute früh die Glücksbringer der Morgenshow-Hörer.
1: Ja.
0: Was willst du der Mannschaft mitgeben, damit sie den WM-Titel holen? Deine Glücksbringer an die 030 884 8484. Nächste Runde gleich kurz nach 9.
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3: Ich bin Benjamin Herrmann, guten Morgen. Die Sommerferien sollten grundsätzlich erst im Juli starten. Das fordern jetzt viele Lehrer in Deutschland. Hintergrund sind die Abi-Prüfungen. Die Lehrkräfte finden, dass der Zeitdruck, die zu korrigieren, bei einem früheren Ferienbeginn einfach zu groß ist. Tanja Wagner.
4: Schriftliche Abi-Prüfungen, mündliche kurz darauf und dann noch mögliche Nachprüfungen. Das alles zeitlich bis Ferienbeginn hinzubekommen, setzt Schüler und Prüfer unter Stress, sagen die Lehrer. Auch sei es ungerecht, wenn manche einfach länger Zeit hätten, sich aufs Abi vorzubereiten. Geplant liegen die Ferientermine der 16 Bundesländer zwischen Mitte, Ende Juni und Mitte September. Und zwar für die meisten rotierend, sodass fast alle mal früher oder später dran sind. Das soll die Reisewelle auseinanderziehen.
3: Die Pünktlichkeitsquote der Bahn hat sich stabilisiert. Ähnlich wie im April kamen im Mai rund 60% der Fernzüge pünktlich an. Das ist sogar noch über der selbst gesteckten Mindestmarke. Die lag allerdings auch absichtlich etwas niedriger. Bundesverkehrsminister Patrick Schnieder hat sich verhalten optimistisch gezeigt. Er sei schon froh, wenn die Bahn 2026 eine Pünktlichkeit von über 60% halten könnte. Als verspätet gilt ein Zug ab 6 Minuten Verzögerung. Zugausfälle werden dabei nicht mitgezählt. Fluggäste könnten mehr Rechte bekommen, wenn der Flug Verspätung hat. Genau darüber verhandeln heute das EU-Parlament und die EU-Staaten. Es geht darum zu klären, ab welcher Verspätung Passagiere eine Entschädigung bekommen. Die EU-Staaten wollen die Schwelle auf 4 Stunden anheben. Das Europaparlament und die Bundesregierung wollen es bei den bisherigen 3 Stunden belassen. Außerdem geht es darum, wie einfach die Entschädigung beantragt werden kann. Einigen sich die beiden Seiten nicht bald, scheitert die seit Jahren geplante Reform der Fluggastrechte. Politik spielt beim Online-Dating eine immer größere Rolle. Das hat jetzt eine Studie in den USA ergeben. Die Forscher sehen aber auch Parallelen zu Deutschland. Thomas Brockt.
5: Viele, die Online-Dating-Apps nutzen, geben dort auch die politische Orientierung an. Und die scheint bei der Auswahl ziemlich wichtig zu sein. Politisch Andersdenkende wurden generell negativer bewertet. Demokraten hatten keine Lust, Republikaner zu treffen und umgekehrt. Vor allem, weil davon ausgegangen wird, dass Werte und Lebensstil zu verschieden sind. Die Forscher sehen dabei auch Parallelen zum Datingverhalten in Deutschland, auch wenn es hier viel mehr Parteien gibt und die Gesellschaft noch nicht so stark polarisiert ist wie in den USA.
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6: RTL Wetter. Für Luxemburg, Trier, die Eifel und das Saarland, guten Morgen. Es ist wechselnd bewölkt, ab dem Mittag gibt es aber kräftige Schauer und Gewitter, örtlich mit Starkregen, Hagel und Sturmböen. Dabei liegen die Höchstwerte zwischen 18 und 23 Grad. Morgen am Mittwoch werden über der Großregion dann mehr Wolken als Sonne unterwegs sein und auch ein paar Schauer sind noch möglich. Das bei Höchstwerten zwischen 16 und 21 Grad. Und hier ist der RTL-Verkehrsreport. A6 Saarbrücken Richtung Kaiserslautern. Zwischen Kreuz Neunkirchen und Homburg Behinderungen wegen eines Unfalls. Auf der A620 Saarlouis Richtung Saarbrücken. Zwischen Völklingen, Geislautern und Saarbrücken-Gersweiler 7 Kilometer Stau an einer Baustelle. Dann geht es auf die L111 Schwarzenacker Richtung St. Ingbert. Zwischen Wörschweiler und Bierbach an der Blies hat es einen Unfall gegeben und auch hier kommt es zu Behinderungen. Und alle Infos gibt es aktuell auch auf rtlradio.de. Gute und sichere Fahrt.
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0: Wir werden die wieder hintereinander spielen und so dann deine Chance anrufen oder WhatsAppen 030 884 8484. Flieg zu Olivia Dean live in London.
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0: Guten Morgen, hier ist RTL Deutschland Hit Radio mit Anno und der Morgen Crew.
1: Hallo, Morgen.
0: Der Glücks-Goodie-Bag für die Fußballnationalmannschaft. Die fliegen ja heute in die USA.
1: Ja, geht los.
0: Welchen Talisman könntest du denn noch mitgeben? Wir sammeln den ganzen Morgen schon Glücksrituale. Weil Julian Nagelsmann hat einige davon. Mhm. Also wirklich viele. Es würde nur noch fehlen, dass er die Aufstellung vom Spiel auspendelt.
1: Er will zum Beispiel, dass im Mannschaftsbus immer mit einer ganz bestimmten Reihenfolge mit einem Energy-Drink angestoßen wird. Aha. Außerdem hat er immer dieselben Kaugummis beim Spiel dabei, ja. Und es ist noch nicht alles.
2: Wenn ich eine Jacke anhabe und wir verlieren damit ein Spiel, ziehe ich die Jacke nicht mehr an, sondern spende die. Bis jetzt habe ich tatsächlich jede Jacke, die ich bei der Niederlage anhatte, gespendet. Mhm. Die tragen jetzt andere Leute, hoffentlich nicht beim Sport, weil sie kein Glück bringen, aber so privat.
0: Das hat er übrigens bei Magenta TV verraten, nicht bei Astro TV, muss er vielleicht dazu sagen. Wir helfen Nagelsmann und den Jungs. Ja. Welches Ritual, welchen Talisman gibst du denn mit zum Abflug in die USA? 030 884 8484.
3: Ich habe ein Glücksritual, das ich unseren Spielern gerne mitgeben möchte. Auf dem Weg zu den Spielen Musik hören und dabei alle Bewegungen immer nur im Takt der Musik machen. So mache ich das immer, wenn ich morgens zur Arbeit gehe und wenn ich weiß, dass was Wichtiges ansteht. Und auch wenn ein Song zu Ende ist, bleibe ich auch stehen. Und dann geht es erst weiter, wenn die Musik weitergeht. Dann ist man für den ganzen Tag schön im Flow und alles läuft und ist entspannt.
4: Hallo liebe Lieben, hier ist der Gerald. Ich bin Jugendtrainer von der SG Borussia Fürstenwalde und trainiere dort die E-Junioren. Und wir haben schon seit langer Zeit zwei tolle Talismänner, die uns auf allen Wegen viel Glück gebracht haben. Und zwar den Boru und den Bora und könnten somit die zur Verfügung stellen, damit unsere DFB-Elf auch wirklich viel, viel Erfolg hat bei diesem tollen Turnier und mit dem großen Pokal nach Hause kommt.
0: So, Nagelsmann offenbar nicht der Einzige mit schrägen Glücksritualen. Jetzt weißt du auch, woher der Spruch kommt, Deutschland hat 80 Millionen Bundestrainer.

0: Guten Morgen, Arno und die Morgenshow, Deutschlands lustigste Morgensendung auf RTL. Die Festivalsaison startet, ne? Festivalfans, holen wir bitte Rucksack, Schlafsack, Powerbanks raus. Jetzt am Wochenende ist großer Kick-Off, das Schwesterfestival, Rock am Ring und Rock im Park. Insgesamt fast 200.000 Besucher, natürlich längst komplett ausverkauft.
1: Ja, klar.
0: Genauso wie Ravioli-Dosen in der kompletten Region. Unser Redakteur Manuel ist ja großer Festival-Fan.
2: Oh, ich liebe es so, ich liebe es so.
0: Meine erste Frage, warum?
2: Beste Zeit, Musik und geile Leute, die aber Spaß haben am Leben. Was will man mehr?
0: Wo bist du dabei dieses Jahr?
2: Hurricane Festival, super schönes Line-Up wieder. Krass. Mit dabei Leonie, Halsey, 21 Pilots, Kraftklub und. Schöne Nummer, ich freue mich sehr drauf.
0: Ja, was hast du gezahlt? Was kosten die Tickets?
2: 219 Euro.
1: Uiuiui.
2: Aber auch über 3 Tage Party.
0: Ja.
1: Dafür zählt.
0: Ja.
1: Leute.
0: Da kommen noch einige Festivals in den nächsten Wochen. Es geht jetzt richtig los. Southside in Baden-Württemberg, Deichbrand, Cuxhaven, Lollapalooza, das Mega-Festival in Berlin Mitte Juli. Also, es geht ab in die Festivalsaison und wie immer gibt's ja nur eine goldene Regel, ne? Dixie-Klos immer so nutzen wie ein Actionfilm, schnell rein, nichts anfassen und niemals zurückschauen.
2: Amen.
0: Allen Festivalfans viel Spaß.
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4: Ich bin Benjamin Herrmann. Guten Morgen. Die Sommerferien sollten grundsätzlich erst im Juli starten. Das fordern jetzt viele Lehrer in Deutschland. Hintergrund sind die Abi-Prüfungen. Die Lehrkräfte finden, dass der Zeitdruck, die zu korrigieren, bei einem früheren Ferienbeginn einfach zu groß ist. Tanja Wagner.
5: Schriftliche Abi-Prüfung, mündliche kurz darauf und dann noch mögliche Nachprüfungen. Das alles zeitlich bis Ferienbeginn hinzubekommen, setzt Schüler und Prüfer unter Stress, sagen die Lehrer. Auch sei es ungerecht, wenn manche einfach länger Zeit hätten, sich aufs Abi vorzubereiten. Geplant liegen die Ferientermine der 16 Bundesländer zwischen Mitte, Ende Juni und Mitte September. Und zwar für die meisten rotierend, sodass fast alle mal früher oder später dran sind. Das soll die Reisewelle auseinanderziehen.
4: Heute klärt sich, wie viel der Eintritt in den Kölner Dom künftig kosten wird. Das Domkapitel wird den Preis gegen 11 Uhr bekannt geben. Mit den neuen Einnahmen sollen Pflege, Schutz und der Betrieb des Domes finanziert werden. Klar ist auf jeden Fall schon, Betende und Gottesdienstbesucher sollen nicht zahlen müssen. Und aus bestimmten Gremien heißt es auch schon, dass der Preis unter 10 Euro bleiben soll. Flugpassagiere sollen mehr Rechte bei Verspätungen bekommen. Darüber verhandeln heute das EU-Parlament und die Mitgliedstaaten. Einig sind sie sich allerdings noch nicht. Es geht dabei vor allem darum, ab wann man eine Entschädigung bekommt und wie einfach das gehen soll. Dieter Ebeling berichtet für uns aus Brüssel.
6: Schon im vergangenen Sommer schlugen die EU-Regierungen vor, die Rechte von Fluggästen zu verschlechtern. Bei Verspätungen ab 4 bis 6 Stunden sollten nur noch Entschädigungen zwischen 300 und 500 Euro gezahlt werden. Die EU-Abgeordneten sind dagegen. Sie wollen die bisherigen höheren Entschädigungen ab 2 Stunden nicht antasten. Und sie fordern das Recht auf ein Handgepäckstück festzuschreiben. Entschädigungen sollen auch einfacher zu bekommen sein.
4: Politik spielt beim Online-Dating eine immer größere Rolle. Das hat jetzt eine Studie in den USA ergeben. Die Forscher sehen aber auch Parallelen zu Deutschland. Thomas Bockt.
7: Viele, die Online-Dating-Apps nutzen, geben dort auch die politische Orientierung an. Und die scheint bei der Auswahl ziemlich wichtig zu sein. Politisch Andersdenkende wurden generell negativer bewertet. Demokraten hatten keine Lust, Republikaner zu treffen und umgekehrt. Vor allem, weil davon ausgegangen wird, dass Werte und Lebensstil zu verschieden sind. Die Forscher sehen dabei auch Parallelen zum Datingverhalten in Deutschland, auch wenn es hier viel mehr Parteien gibt und die Gesellschaft noch nicht so stark polarisiert ist wie in den USA.
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8: Für Luxemburg, Trier, die Eifel und das Saarland. Es ist oftmals schon dicht bewölkt und es gibt im Laufe des Tages immer wieder kräftige Schauer und Gewitter, örtlich mit Starkregen, Hagel und Sturmböen. Dabei liegen die Höchstwerte zwischen 18 und 23 Grad. Morgen am Mittwoch werden dann mehr Wolken als Sonne unterwegs sein und auch ein paar Schauer sind noch möglich. Die Höchstwerte liegen morgen zwischen 16 und 21 Grad. Und hier ist der RTL-Verkehrsreport. Vorsicht A1 Luxemburg Richtung Trier. In Höhe der Ausfahrt Kirchberg steht ein defektes Auto auf dem Standstreifen. Auf der A6 Luxemburg Richtung Belgien an der Ausfahrt Strassen steht ein defektes Auto. Die Ausfahrt ist derzeit gesperrt. A620 Saarlouis Richtung Saarbrücken zwischen Völklingen-Geislautern und Saarbrücken-Gersweiler 7 Kilometer Stau an einer Baustelle. Und auf der L111 Schwarzenacker Richtung St. Ingbert zwischen Wörschweiler und Bierbach an der Blies Behinderungen wegen eines Unfalls. Gute und auch sichere Fahrt.
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0: Guten Morgen, hier ist RTL, Deutschlands Hitradio, Arno und die Morgencrew.
1: Hi, Morgen.
0: Auf welchen Urlaubsinseln gibt es am meisten Entertainment für das wenigste Geld?
1: Ja, das ist gut.
0: Ja, das ist vor allem wichtig für Familien, muss ich dir nicht erklären als Mutter, ne? Dass man was unternehmen kann, falls es mal wolkig ist oder kein gutes Wetter, man nicht an den Strand kann. Die Plattform Urlaubstrecker hat das nämlich jetzt mal aufgelistet, was wo abgeht und es möglichst günstig ist. Und siehe da, man muss gar nicht mal so weit fahren.
1: Das ist richtig. Deutschland ist nämlich in den Top 20 mit gleich 3 Urlaubsinseln vertreten. Aha. Rügen, Usedom und überraschenderweise Sylt.
0: Ja,
1: Hätte man jetzt nicht erwartet, aber Sylt hat über 50 kostenlose Sehenswürdigkeiten und Strände, so für alle möglichen Zielgruppen, ne? Familien, Hundebesitzer auch und auch FKK-Fans.
0: Ja, das ist die Frage, zählt jetzt FKK zu den Stränden oder zu den Sehenswürdigkeiten? Je nachdem wahrscheinlich.
1: Ja.
0: Und man muss das auch so ein bisschen relativieren, ne? Weil so das Bügeleisenmuseum auf Usedom, das wird halt auch mitgezählt.
1: Das stimmt.
0: Da bin ich mal dran vorbeigefahren, habe ich mich wirklich gefragt.
1: Ist nicht rein. Schade.
0: Bügeleisenmuseum. Wie überlebt ihr? Also, Platz 2 wird auch gleich internationaler. Die griechische Insel Santorini, weil die hat wahnsinnig viele öffentliche Strände.
1: Mhm. Und Platz 1, die Insel mit den meisten Gratisangeboten, ist Malta.
0: Sieh an.
1: Die haben über 100 kostenlose Kulturspots, 60 Naturattraktionen und auch fast 70 frei zugängliche Strände, obwohl Malta ja relativ klein ist.
0: Ja, also wer diesen Sommer viel gratis erleben möchte, rund ums Beach Life, ab nach Malta, Santorini oder tatsächlich nach Sylt. Und dass man auf Sylt eine Menge Spaß haben kann mit wenig Geld, beweisen ja jedes Jahr die Punks auch mit ihren Büchsenbierpartys.
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3: Bundesfriedrich Merz hier. Ich bin jetzt täglich im Biergarten. Dort arbeite ich an einer Steuererklärung, die auf einen Bierdeckel passt. Leider weigert sich das studentische Personal weiterhin, mir meine Steuerrückzahlungen zu überweisen.
4: Ja, moin, hier ist Ina Müller. Also bei uns in der Kneipe leben wir nach dem Motto, Fenster aufmachen, ist auch eine Biergarteneröffnung.
5: Hallo, Olaf Schubert hier mit einer Steuerfrage. Also wenn ich zum Lesen einer Speisekarte im Biergarten eine Brille brauche, kann ich die Brille dann als Kartenlesegerät absetzen?
6: Ja, hallo, hier ist Anke Engelke. Und ich esse nur noch Sachen aus dem Garten, Leute. Und heute kümmere ich mich um die Kartoffelernte. Ja, und da futter ich Pommes im Biergarten. Also Gartenarbeit entspannt mich total.
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0: Guten Morgen, hier sind Arno und die Morgencrew. Deutschlands lustigste Morgensendung mit Simon und Verena auf RTL. Fast raus aus der Dienstagshow, aber nochmal ein riesengroßer Glückwunsch an Ina.
1: Ja, sie hat ja heute Morgen den ersten Konzerttrip gewonnen nach London zu Olivia Dean.
0: Die hat sich vielleicht gefreut.
2: Oh. Hallo.
0: Du fliegst nach London. Du siehst Olivia Dean live. Es war heute Morgen und es geht weiter. Wir haben noch so einen Trip, genau den, ne, zu Olivia Dean.
1: Richtig, also unbedingt weiter auf unser Double Play achten. Ja. Olivia Dean, zweimal hintereinander. Und sobald du das hörst, anrufen oder WhatsApp, in dieser Woche wird es nochmal passieren.
0: Garantiert, versprochen. Wir sind morgen früh wieder da. Freuen uns, wenn du einschaltest. Bis dann,
1: ciao.
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4: Ich bin Benjamin Herrmann, guten Morgen. Der Tankrabatt entwickelt sich immer mehr zur Erfolgsstory. Im letzten Monat sind die Preise für Sprit deutlich gesunken. Laut dem ADAC kostete ein Liter Super E10 im Schnitt rund 13 Cent weniger und Diesel war sogar etwa 27 Cent günstiger. Zoe Tasovali.
5: Nach dem eher holprigen Start kommt die Steuersenkung inzwischen wohl komplett bei den Autofahrern an. Das zeigen Auswertungen des IFO-Instituts und der Monopolkommission. Vor allem bei Benzin lässt sich die Entlastung inzwischen klar an den Preisen ablesen. Geholfen haben dabei auch die zuletzt niedrigeren Rohölpreise. Und das wirkt sich nicht nur an der Zapfsäule aus. Die niedrigeren Spritpreise haben zuletzt auch den Anstieg der Verbraucherpreise, also der Inflation, etwas gebremst.
4: Der Tankrabatt hat mittlerweile voll eingeschlagen. Sprit ist im Mai deutlich günstiger geworden. Laut dem ADAC hat ein Liter Super E10 im bundesweiten Schnitt 1,98 Euro gekostet. Im April waren es noch 2,11 Euro. Beim Diesel ist der Preis sogar um 27 Cent auf 1,99 Euro im Schnitt gesunken. Und Berechnungen der Monopolkommission und des IFO-Instituts zeigen, dass der Rabatt mittlerweile vollständig an Autofahrer weitergegeben wird. Neue Spuren im Louvre-Raub. Belgische Fahnder haben auf den Handys festgenommener Diebe Fotos vom Inneren des Museums gefunden. Darunter befinden sich auch genau die Räume, in die die Täter im Oktober vergangenen Jahres eingebrochen und Kronjuwelen im Wert von rund 88 Millionen Euro gestohlen haben. Die Ermittler wollen jetzt klären, ob es einen Zusammenhang zwischen den in Belgien festgenommenen Dieben und den vier in Frankreich inhaftierten Tatverdächtigen gibt. Von der Beute fehlt allerdings nach wie vor jede Spur. Am liebsten 3 Tassen pro Tag mit Milch und aus der Filtermaschine. So trinken Menschen in Deutschland ihren Kaffee am liebsten. Das zeigt jetzt der neue Kaffee-Report, unter anderem von Tchibo. Julian Degler.
6: Auf dem ersten Platz steht der Filterkaffee, gefolgt vom Kaffee-Crema. Dann kommen Cappuccino und Latte Macchiato. Latte Macchiato ist bei Frauen deutlich beliebter als bei Männern. Und junge Leute trinken eher weniger Kaffee als ältere. Und auch das Trinkgefäß spielt übrigens eine Rolle, damit der Kaffee so richtig mundet. Für 3/4 der Befragten ist es wichtig, den Kaffee aus ihrer Lieblingstasse zu trinken. Generell achten Kaffeetrinker vor allem auf Geschmack, die Art der Kaffeebohnen, die Marke und natürlich auf einen möglichst niedrigen Preis.
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7: 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Für Luxemburg, Trier, die Eifel und das Saarland. Es ist oftmals schon dicht bewölkt und es gibt im Laufe des Tages immer wieder kräftige Schauer und Gewitter, örtlich mit Starkregen, Hagel und Sturmböen. Dabei liegen die Höchstwerte zwischen 18 und 23 Grad. Morgen am Mittwoch werden dann mehr Wolken als Sonne unterwegs sein und auch ein paar Schauer sind noch möglich. Die Höchstwerte liegen morgen zwischen 16 und 21 Grad. Und hier ist der RTL-Verkehrsreport. Vorsicht A1, Luxemburg Richtung Trier. In Höhe der Ausfahrt Kirchberg steht ein defektes Auto auf dem Standstreifen. A6, Saarbrücken Richtung Kaiserslautern, zwischen Kreuz Neunkirchen und Homburg, Behinderungen wegen eines Unfalls. A620, Saarlouis Richtung Saarbrücken, zwischen Völklingen-Geislautern und Saarbrücken-Gersweiler, 7 Kilometer Stau an einer Baustelle. Und es geht auf die L111, Schwarzenacker Richtung St. Ingbert, zwischen Wörschweiler und Bierbach an der Blies, Behinderungen wegen eines Unfalls. Gute und auch sichere Fahrt.
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2: 10 Uhr, Hallöchen und schönen Dienstag. Ich bin Julia Porath. 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

Molly Humberstone, Best 9 Hits, RTL, Deutschlands Hitradio. Sommer, Sonne, Fußball. In 9 Tagen startet die WM 2026. Und willst du wissen, wer dieses Jahr gewinnt? Laut dem deutschen Ökonom Joachim Clement die Niederlande. Und wir fliegen wohl im Achtelfinale raus. What? Ja, er lag die letzten 3 Male richtig mit seiner Prognose. Aber ich würde sagen, schöner Ansporn für unsere Jungs, dass der gute Joachim diesmal falsch liegt. Hallo? Schönen Dienstag. Die besten 9 Hits. Dermot Kennedy gibt's direkt für dich nach diesem Klassiker Jay-Z und Alicia Keys. Cool.

Dermot Kennedy, besten neuen Hits, RTL, Deutschlands Hitradio. Schönen Dienstag. Wie gut kommst du im Begriff Kauderwelsch bei Veggie-Produkten hinterher? Panierte Teigware statt Schnitzel, Sojaklopp statt Burger. Teste dein Foodwissen bei Verstehen Sie was? Neues Morgencrew-Spiel, einschalten, 7.05 Uhr. Arno und die Morgencrew, Deutschlands lustigste Morgensendung. 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

0: 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Schönen Dienstag. Gleich unter anderem brandneue Musik von Ella Bright. Nicht verpassen.
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4: Und hier sind die Veranstaltungstipps für Luxemburg, Trier, die Eifel und das Saarland. Zucchero bringt in diesem Jahr seine Blues-Rock-Musik in große Konzerthallen. Nach dem Erfolg seiner letzten Tour über 3 Kontinente, durch 20 Länder und 38 Städte, kommt er jetzt nach Luxemburg.

Zucchero, der italienische Superstar und bekannte Blues-Rock-Musiker, kommt morgen Abend in die Rockhall nach Esch und mit ein bisschen Glück kannst du noch eine Karte ergattern. Die Band SDP meldet sich mit ihrem 11. Studioalbum Die wollen nur spielen zurück. Der Titel ist Programm, ob auf der Bühne vor Tausenden von Konzertbesuchern oder im Studio. Auch nach 25 Jahren Bandgeschichte haben die beiden immer noch Spaß.

SDP kommen am 16. Juli nach Saarbrücken auf das Open-Air-Gelände vom E-Werk. Los geht's um 19.30 Uhr und Karten bekommst du ab 69 Euro. Als Wolfgang Petri im Herbst 2006 die Bühne verließ, war der Aufschrei seiner Fans groß.

dauerte aber nicht lange, bis sein Sohn Achim Petri die Lücke wieder mit Leben füllte. Die Petri-Party mit Achim Petri steigt am 13. Juni auf der Festwiese der Wallfahrtskirche Klausen. Los geht's um 20.30 Uhr und Tickets bekommst du ab 28 Euro. Und wenn du auch noch einen Veranstaltungstipp für Luxemburg, Trier, die Eifel oder das Saarland hast, schick eine Mail über rtlradio.de.

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2: Von Ella Bright, Schauspielerin, kennen einige aus der Serie Off Campus, aber sie singt auch. In ihrem Song Girl That I Am geht es um Selbstfindung, Verletzlichkeit und darum, stärker aus schwierigen Zeiten hervorzugehen. Haben wir, glaube ich, alle schon mal durch, oder? Hier ist Ella Bright, neu auf unserer Playlist.

RTL, Deutschlands Hitradio. Ich bin Julia Porath. Und werden die Sommerferien nach hinten verschoben? Das fordern jetzt zumindest viele Lehrer. Warum, hörst du gleich in RTL aktuell. Erst noch Mikey's Mind, Ed Sheeran und jetzt die neue von Olivia Rodrigo. Besten neuen Hits. Coole Nummer.

0: Ich bin Benjamin Herrmann. Guten Tag.
1: Wer 1,73 Meter groß ist und ca. 78 Kilo wiegt, gehört zum absoluten Durchschnitt in Deutschland. Aus dem Mikrozensus 2025 wurde wieder der Durchschnittsmensch errechnet. Darin zeigt sich, Menschen in Deutschland werden nicht wirklich größer, dafür aber schwerer. Tanja Wagner.
2: Die Durchschnittsfrau ist in Deutschland 1,66 Meter groß und wiegt knapp unter 70 Kilo. Der Durchschnittsmann hat mit 1,79 Meter fast preußisches Gardemaß, bringt aber auch 86,5 Kilo auf die Waage. Am schwersten sind die Menschen hierzulande dabei in ihren 50ern, am leichtesten die 18- bis 24-Jährigen. Die sind dafür aber eher größer als der deutsche Durchschnitt. Und mehr als die Hälfte der Deutschen gelten mit einem BMI von mehr als 25 als übergewichtig. Was vor allem an den Männern liegt, knapp 2/3 von ihnen tragen einen Wohlstandsbauch mit sich herum.
1: Flugpassagiere sollen mehr Rechte bei Verspätungen bekommen. Darüber verhandeln heute das EU-Parlament und die Mitgliedstaaten. Einig sind sie sich allerdings noch nicht. Es geht dabei vor allem darum, ab wann man eine Entschädigung bekommt und wie einfach das gehen soll. Dieter Ebeling berichtet für uns aus Brüssel.
3: Schon im vergangenen Sommer schlugen die EU-Regierungen vor, die Rechte von Fluggästen zu verschlechtern. Bei Verspätungen ab 4 bis 6 Stunden sollten nur noch Entschädigungen zwischen 300 und 500 Euro gezahlt werden. Die EU-Abgeordneten sind dagegen. Sie wollen die bisherigen höheren Entschädigungen ab 2 Stunden nicht antasten. Und sie fordern das Recht auf ein Handgepäckstück festzuschreiben. Entschädigungen sollen auch einfacher zu bekommen sein.
1: Heute geht es los. Die deutsche Fußballnationalmannschaft reist zur Mission WM-Titel. Um 13.30 Uhr hebt sie in Frankfurt ab. Und vor dem Abflug haben wir noch mal ein paar Wünsche der deutschen Fans für die Mannschaft eingesammelt.
4: Dass sie entspannt, entsprechend und erholt ankommen. Und eine erfolgreiche WM und hoffentlich, dass sie nicht in der Vorrunde wieder ausscheiden.
5: Ich wünsche der Mannschaft ganz viel Glück und dass sie wissen, dass, glaube ich, die ganze Nation hinter ihnen steht und wir uns auf einen Fußballsommer freuen.
6: Ich wünsche der deutschen Mannschaft viel Spaß, weil ich glaube, mit Spaß und der Qualität, die wir haben, können wir ein sehr erfolgreiches Turnier spielen.
7: Ja, auf jeden Fall ganz viel Spaß, Freude und Zusammenhalt.
1: Gegen späten Abend deutscher Zeit wird die Mannschaft nach 9 Stunden Flugzeit dann in Chicago landen. Am Samstag wird dort dann nochmal gegen die USA getestet, bevor es ins WM-Quartier nach Houston geht. 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
8: Für Luxemburg, Trier, die Eifel und das Saarland. Es ist oftmals schon dicht bewölkt und es gibt im Laufe des Tages immer wieder kräftige Schauer und Gewitter, örtlich mit Starkregen, Hagel und Sturmböen. Dabei liegen die Höchstwerte zwischen 18 und 23 Grad. Morgen Mittwoch werden dann mehr Wolken als Sonne unterwegs sein und auch ein paar Schauer sind noch möglich. Die Höchstwerte liegen morgen zwischen 16 und 21 Grad. Und hier ist der RTL-Verkehrsreport. Vorsicht der 1, Luxemburg Richtung Trier. In Höhe der Ausfahrt Kirchberg steht ein defektes Auto auf dem Standstreifen. Vorsicht A1, Trier Richtung Saarbrücken. Im Bereich von Mehring steht ein defektes Fahrzeug. A7, Ettelbrück Richtung Luxemburg-Stadt. In der Überleitung zu A1 Richtung Gasbrecher Kreuz. Hier hat es einen Unfall gegeben, das kommt zu Behinderungen. Und A620, Saarlouis Richtung Saarbrücken. Zwischen Völklingen, Geislautern und Saarbrücken-Gersweiler Behinderungen an einer Baustelle. Alle Infos gibt es auch auf rtlradio.de. Gute Fahrt.
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2: RTL. 11 Uhr jetzt. Hallo zusammen, ich bin Julia Porat. 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Die erste Reise ging heute Morgen bei Arne und der Morgencrew raus. Glückwunsch nochmal. Achte

Dienstagvormittag, RTL, Deutschlands Hitradio. Juhu, hast du auch gemerkt an der Zapfsäule? Der Tankrabatt entwickelt sich scheinbar doch noch zur Erfolgsstory. Der Sprit war zuletzt deutlich günstiger. Also, bitte weiter so. Jetzt hier die besten neuen Hits. Kennst du schon? The Second Voice.

RTL, Deutschlands Hitradio. Ich bin Julia Porath und wir entdecken neue Musik von Bella Kay aus Florida. 20 Jahre jung und ein echtes Wildchild, wenn man sich so ihr Instagram anguckt. Ihr Song I Love It, I Love It, I Love It katapultiert sie gerade in den absoluten Popstar-Himmel. Neu auf unserer Playlist. Bella Kay, hörst du direkt nach. Komm.

0: Entdecke neue Musik, Bella Kay, RTL, Deutschlands Hitradio. Gleich unter anderem weiter mit Taylor Swift.
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2: Für Luxemburg, Trier, die Eifel und das Saarland. Guten Tag. Die CDU im Saarland bekräftigt ihre Unterstützung für die geplante BAföG-Erhöhung. Zuvor hatten Bundesforschungsministerin Dorothee Beer sowie der Vorsitzende der Unionsfraktion im Bundestag Jens Spahn Zweifel an dem Vorhaben geäußert. Auch von Beers Aussage, es sei unproblematisch, wenn Studierende neben ihrem Studium einer Arbeit nachgingen, distanziert sich die Saar-CDU. Der stellvertretende Fraktionsvorsitzende Alwin Theobald kritisiert diese Äußerung als zu pauschal, da insbesondere einige Studiengänge einen hohen zeitlichen Aufwand erforderten. Mit einer beschlussreifen Lösung auf Bundesebene wird bis Juli gerechnet. Die Armutsquote in Deutschland liegt auf einem neuen Höchststand. Laut Bericht des Paritätischen Wohlfahrtsverbandes lebten im vergangenen Jahr bundesweit mehr als 13 Millionen Menschen in Armut, auch in der Großregion.
3: In Rheinland-Pfalz liegt die Armutsquote mit 15,9% zwar leicht unter dem Bundesschnitt von 16,1%, doch auch dort hat sie zugenommen. Besonders betroffen ist die Region Trier. Mit einer Armutsquote von 21,4% liegt sie deutlich über dem Bundesdurchschnitt. Das Saarland liegt mit einer Armutsquote von 15,5% knapp darunter. Besonders betroffen sind Alleinlebende, Menschen mit niedriger Bildung und Ausländer. Jessica Vogelis, aktuelle Redaktion.
2: Bei einem Verkehrsunfall in der Nähe von Cochem ist gestern Nachmittag ein Motorradfahrer tödlich verunglückt. Nach Angaben der Polizei kam der Mann aus bislang unbekannten Gründen von der Fahrbahn ab und kollidierte anschließend mit einem Verkehrsschild. Dabei erlitt er so schwere Verletzungen, dass er noch am Unfallort verstarb. Im rheinland-pfälzischen Rockenhausen im Donnersbergkreis hat eine Schafherde am Montag einen Zug ausgebremst. Wie die Polizei mitteilte, liefen die Tiere auf den Gleisen. Der Zug konnte zeitweise nur im Schritttempo hinter ihnen herfahren. 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
4: Hier ist der RTL-Verkehrsreport. Vorsicht auf der A1 Luxemburg Richtung Trier. In Höhe der Ausfahrt Kirchberg steht ein defektes Auto auf dem Standstreifen. A1 Trier Richtung Saarbrücken. Zwischen Hermeskeil und Nonnweiler Bierfeld kommt es an einer Tagesbaustelle zu Behinderungen. A6 Luxemburg Richtung Belgien. In Höhe von Marmar ist die linke Spur in beiden Richtungen wegen einer Baustelle gesperrt. A620 Saarlouis Richtung Saarbrücken zwischen Völklingen, Geislautern und Saarbrücken-Gersweiler Behinderungen an einer Baustelle. Dann geht es auf die B268 Saarbrücken in Höhe Kreise Ludwigsberg. Hier hat es einen Unfall gegeben und es staut sich. Und alle Infos gibt es aktuell auch auf rtlradio.de.
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0: 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Schönen Dienstag. 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
0: Danke, Katja.

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Das kommende Wochenende könnte konträrer nicht sein. 6.6.2026, da werden super viele heiraten. Romantisch wird's. Und zeitgleich startet die Festivalsaison. Rock am Ring und Rock im Park auch am Wochenende. Also viel Spaß beim Feiern, in welcher Form auch immer. Gleich die besten neuen Hits. Michael Schulte, 5 a.m. nach Huntricks. Und jetzt Bruno Mars, der hier passt.

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0: Duell.
1: Ich bin Benjamin Herrmann. Guten Tag.
2: Wer 1,73 Meter groß ist und ca. 78 Kilo wiegt, gehört zum absoluten Durchschnitt in Deutschland. Aus dem Mikrozensus 2025 wurde wieder der Durchschnittsmensch errechnet. Darin zeigt sich, Menschen in Deutschland werden nicht wirklich größer, dafür aber schwerer. Tanja Wagner.
3: Die Durchschnittsfrau ist in Deutschland 1,66 Meter groß und wiegt knapp unter 70 Kilo. Der Durchschnittsmann hat mit 1,79 Meter fast preußisches Gardemaß, bringt aber auch 86,5 Kilo auf die Waage. Am schwersten sind die Menschen hierzulande dabei in ihren 50ern, am leichtesten die 18- bis 24-Jährigen. Die sind dafür aber eher größer als der deutsche Durchschnitt. Und mehr als die Hälfte der Deutschen gelten mit einem BMI von mehr als 25 als übergewichtig. Was vor allem an den Männern liegt, knapp 2/3 von ihnen tragen einen Wohlstandsbauch mit sich herum.
2: Der Tankrabatt hat mittlerweile voll eingeschlagen. Sprit ist im Mai deutlich günstiger geworden. Laut dem ADAC hat ein Liter Super E10 im bundesweiten Schnitt 1,98 Euro gekostet. Im April waren es noch 2,11 Euro. Beim Diesel ist der Preis sogar um 27 Cent auf 1,99 Euro im Schnitt gesunken. Und Berechnungen der Monopolkommission und des IFO-Instituts zeigen, dass der Rabatt mittlerweile vollständig an Autofahrer weitergegeben wird. Neue Spuren im Louvre-Raub. Belgische Fahnder haben auf den Handys festgenommener Diebe Fotos vom Inneren des Museums gefunden. Darunter befinden sich auch genau die Räume, in die die Täter im Oktober vergangenen Jahres eingebrochen und Kronjuwelen im Wert von rund 88 Millionen Euro gestohlen haben. Die Ermittler wollen jetzt klären, ob es einen Zusammenhang zwischen den in Belgien festgenommenen Dieben und den 4 in Frankreich inhaftierten Tatverdächtigen gibt. Von der Beute fehlt allerdings nach wie vor jede Spur. Boarding für die WM. Die DFB-Elf fliegt heute in die USA. Abflug ist um 13.30 Uhr in Frankfurt. Aber wie fliegt so eine Nationalmannschaft eigentlich? Thomas Bremser hat sich's für uns angeschaut.
4: Ja, es geht los an Terminal 1 des Frankfurter Flughafens. Die Mannschaft fliegt umweltbewusst und per Linienflug. Der Airbus A350-900 ist laut Lufthansa der modernste und umweltfreundlichste Langstreckenflieger. In der Economy Class sitzen dann ganz normale Passagiere, sag ich mal. Aber die bekommen die Spieler wohl nicht zu sehen. Denn die steigen erst am Ende ein, haben die komplette First Class und Economy Plus reserviert, rund 75 Plätze, und werden abgeschirmt.
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5: Wetter. Für Luxemburg, Trier, die Eifel und das Saarland. Es ist oftmals schon dicht bewölkt und es gibt im Laufe des Tages immer wieder kräftige Schauer und Gewitter, örtlich mit Starkregen, Hagel und Sturmböen. Dabei liegen die Höchstwerte zwischen 18 und 23 Grad. Morgen am Mittwoch werden dann mehr Wolken als Sonne unterwegs sein und auch ein paar Schauer sind noch möglich. Die Höchstwerte liegen morgen zwischen 16 und 21 Grad. Und hier ist der RTL-Verkehrsreport. Vorsicht A1, Luxemburg Richtung Trier. In Höhe der Ausfahrt Kirchberg steht ein defektes Auto auf dem Standstreifen. Vorsicht A1, Trier Richtung Saarbrücken. Im Bereich von Mehring steht ein defektes Fahrzeug. A7, Ettelbrück Richtung Luxemburg-Stadt. In der Überleitung zu A1 Richtung Gastbrecher Kreuz. Hier hat es einen Unfall gegeben, das kommt zu Behinderungen. Und A620, Saarlouis Richtung Saarbrücken. Zwischen Völklingen, Geislautern und Saarbrücken-Gersweiler Behinderungen an einer Baustelle. Alle Infos gibt es auch auf rtlradio.de. Gute Fahrt.
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0: 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Hallo, hallo. Schönen Dienstag. Ich bin Julia Porat. 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

Tempo City, besten neuen Hits, RTL, Deutschlands Hitradio. Da essen, wo die Stars hingehen. Billie Eilish hat's vorgemacht und ihre Lieblingshotspots in einem Google Maps Link geteilt. Jetzt auch von Dua Lipa, Google einfach mal Duas Lists. Wie cool ist das bitte? Muss ich ausprobieren. Hammer.

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Happy Dienstag! 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Und jetzt die besten neuen Hits. Alex Warren.

0: 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Schönen Arbeitsdienstag. Gleich geht's hier weiter mit den besten neuen Hits. Freu dich auf NF.
1: Und hier der RTL-Verkehrsreport. Vorsicht auf der A8 Saarlouis Richtung Neunkirchen. Im Kreuz Saarbrücken in der Überleitung zur A1 Richtung Saarbrücken befindet sich eine ungesicherte Unfallstelle. Es staut sich hier. Dann geht's auf die A8 Neunkirchen Richtung Saarlouis. Zwischen Schwalbach und Saarwellingen steht ein defektes Auto. Vorsicht auf der B268 Saarbrücken in Höhe Kreisel Ludwigsberg. Hier staut es sich nach einem Unfall. Eine Tagesbaustelle befindet sich auf der A1 Trier Richtung Saarbrücken zwischen Hammeskeil und Nonnweiler Bierfeld. Hier kommt es zu Behinderungen. Und auf der A1 Köln-Koblenz Richtung Trier zwischen Sandtal und Föhren ist die rechte Fahrbahn bis ca. 17 Uhr gesperrt. Allen unterwegs eine gute und sichere Fahrt.

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2: Yes. Martin Garrix und Ed Sheeran. Was eine Kombi. Repeat heißt der gemeinsame Song. Dance Beats mit Eds unverwechselbarer Stimme. Im Song geht es um Liebe, die man immer wieder erleben möchte. Ach, neu auf unserer Playlist. Hörst dir an.

Geheimrat, Best 9 Hits, RTL, Deutschlands Hitradio. Ich bin Julia Porath und der Sommer macht vielerorts eine Pause. In vielen Regionen heute Regen, in den restlichen die nächsten Tage auch nass. Aber hey, danach geht's wieder bergauf, das ist ja klar. Es ist Anfang Juni, wir haben noch den ganzen Sommer vor uns.

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1: Ich bin Philipp Ringe, guten Tag. Jetzt wird's ernst, denn in rund einer halben Stunde startet die DFB-Elf in die USA, ist dann offiziell auf dem Weg zur Fußball-WM. Erste Station ist Chicago, da soll die Elf von Coach Nagelsmann um etwa 22:30 unserer Zeit landen. Thomas Bremser.
2: Rund 9 Stunden Flugzeit sind es von Frankfurt nach Chicago. Die ersten Tage gilt es also, den Jetlag zu überwinden. Das Klima ist sommerlich heiß. Bundestrainer Nagelsmann will die kommenden Tage nutzen und so viel wie möglich trainieren, um den Feinschliff vorzunehmen für den WM-Start. In Chicago stößt dann auch Stürmer Kai Havertz zum Team und macht den 26-Mann-Kader perfekt. Die Generalprobe steigt dann am Samstag gegen Gastgeber USA.
1: Der deutsche Durchschnittsmensch ist 1,73 Meter groß und wiegt etwas mehr als 78 Kilo. So steht's im Mikrozensus 2025. Und der zeigt auch, im Schnitt werden wir nicht größer, dafür aber schwerer. Tanja Wagner.
3: Die Durchschnittsfrau ist in Deutschland 1,66 Meter groß und wiegt knapp unter 70 Kilo. Der Durchschnittsmann hat mit 1,79 Meter fast preußisches Gardemaß, bringt aber auch 86,5 Kilo auf die Waage. Am schwersten sind die Menschen hierzulande dabei in ihren 50ern. Am leichtesten die 18- bis 24-Jährigen. Die sind dafür aber eher größer als der deutsche Durchschnitt. Und mehr als die Hälfte der Deutschen gelten mit einem BMI von mehr als 25 als übergewichtig. Was vor allem an den Männern liegt, knapp 2/3 von ihnen tragen einen Wohlstandsbauch mit sich herum.
1: Deutschland sucht wieder das Jugendwort des Jahres und vielleicht gibt's schon mal den ersten heißen Kandidaten. Laut dem Pons Langenscheid Verlag wurde nämlich das Wort Mehrzweckeier angegeben. Wohl eine Anspielung auf Mehrzleckeier, das war ja das erste Mal bei Demos junger Menschen gegen die Wehrpflicht aufgetaucht. Ein 18-Jähriger hatte so ein Schild hochgehalten. Noch bis Mitte Juli kann man Vorschläge machen, Ende Juli will der Verlag dann die Top 10 Kandidaten vorstellen. Gerüchte gibt's ja schon länger und jetzt machen Formel-1-Rekordweltmeister Lewis Hamilton und Reality-TV-Star Kim Kardashian ihre Beziehung immer weniger zum Geheimnis. Denn die 45-Jährige hat auf Insta jede Menge Fotos und Videos geteilt und darauf ist unter anderem auch Lewis Hamilton zu sehen, während eines Fahrradausflugs in New York. Ob die beiden jetzt aber ein Pärchen sind, ist nicht klar. Offiziell haben sie noch nichts bestätigt. Aber beide wurden schon öfter zusammen gesehen, etwa beim Super Bowl oder auf dem Coachella-Festival. 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
4: Für Luxemburg, Trier, die Eifel und das Saarland. Heute Mittag ist die Wolkendecke dicht. Daraus entwickeln sich Schauer. Auch einzelne starke Gewitter mit Hagel- und Sturmböen sind möglich. Die Höchstwerte liegen zwischen 18 Grad im Ösling und im Hochwald und bis zu 23 Grad können es an Saar und Mosel werden. Morgen bleibt es ungemütlich mit vielen Wolken, etwas Sonne und einzelnen Schauern. Dazu wird es recht windig, das bei 17 bis 21 Grad. Und hier der RTL-Verkehrsreport. Vorsicht auf der A8 Saarlouis Richtung Neunkirchen im Kreuz Saarbrücken. In der Überleitung zur A1 Richtung Saarbrücken. Hier kommt es zu Behinderungen nach einem Unfall. Es staut sich hier. Auf der B268 Saarbrücken in Höhe Kreisel Ludwigberg. Hier staut es sich auch nach einem Unfall. Eine Baustelle findet sich auf der A1 Trier Richtung Köln-Koblenz zwischen Föhren und dem Rastplatz Rievenich. Hier ist die rechte Fahrbahn bis 17 Uhr gesperrt. Gute Fahrt.
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1: 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Gleich hebt unsere DFB 11 ab Richtung Weltmeisterschaft. 13:35, Lufthansa-Maschine von Frankfurt nach Chicago und auf dem Rückweg vielleicht mit Übergepäck, wenn der WM-Pokal mit drin ist. So, das wär's. Toi, toi, toi. Jetzt hier bei mir Bibi Rexha und Faceless. Das sind die besten neuen Hits. Schönen Dienstag.

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Ich bin Julia Porat und wir entdecken jetzt neue Musik von Dominik Feig. Habe ich schon erwähnt, dass ich Fan bin? Er klingt lässig und cool, ist genau das Richtige für deine Mittagspause. Sein Song White Keys gibt's direkt für dich nach Coldplay.

0: Entdecke neue Musik, Dominik Feig, ziemlich lässig, RTL Deutschlands Hitradio, gleich weiter unter anderem mit den besten neuen Hits. Kato und John habe ich für dich.
1: Und hier der RTL-Verkehrsreport. Vorsicht auf der A8 Saarlouis Richtung Neunkirchen. Im Kreuz Saarbrücken in der Überleitung zur A1 Richtung Saarbrücken befindet sich eine ungesicherte Unfallstelle. Es staut sich hier. Dann geht's auf die A8 Neunkirchen Richtung Saarlouis. Zwischen Schwalbach und Saarwellingen steht ein defektes Auto. Vorsicht auf der B268 Saarbrücken in Höhe Kreisel Ludwigsberg. Hier staut es sich nach einem Unfall. Eine Tagesbaustelle befindet sich auf der A1 Trier Richtung Saarbrücken zwischen Hammeskeil und Nonnweiler Bierfeld. Hier kommt es zu Behinderungen. Und auf der A1 Köln-Koblenz Richtung Trier zwischen Salmtal und Föhren ist die rechte Fahrbahn bis ca. 17 Uhr gesperrt. Allen unterwegs eine gute und sichere Fahrt.
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Kate und John, besten neuen Hits, RTL, Deutschlands Hitradio. 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

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Ich bin Julia Porat. Na, wie viele Kaffees hattest du heute schon bei der Arbeit? Frauen trinken im Durchschnitt 3 Tassen pro Tag, Männer 3,5. Die letzte halbe Tasse bei den Männern ist vermutlich reine Vorsicht. Man weiß ja nie, was der Nachmittag noch so mit einem vorhat. Ganz schön clever. Best neuen Hits habe ich für dich. Die pushen auf jeden Fall auch. Harry Styles, American Girls, nach Alex Warren und jetzt Avicii, Wake Me Up. Wie passend.

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0: Ich bin Philipp Ringe. Guten Tag. Bye bye Deutschland. Die DFB-Elf macht sich jetzt auf den Weg in die USA, ist auf dem Weg zur Fußball-WM. Erste Station ist erstmal Chicago. Da soll das Nagelsmann-Team so gegen 10:30 unserer Zeit ankommen. Thomas Bremser.
1: Rund 9 Stunden Flugzeit sind es von Frankfurt nach Chicago. Die ersten Tage gilt es also, den Jetlag zu überwinden. Das Klima ist sommerlich heiß. Bundestrainer Nagelsmann will die kommenden Tage nutzen und so viel wie möglich trainieren, um den Feinschliff vorzunehmen für den WM-Start. In Chicago stößt dann auch Stürmer Kai Havertz zum Team und macht den 26-Mann-Kader perfekt. Die Generalprobe steigt dann am Samstag gegen Gastgeber USA.
0: 12 Euro bitte, verlangt ab Juli der Kölner Dom. Der Touri-Eintritt soll nämlich klamme Kassen füllen. Immerhin kostet der Dom pro Tag 44.000 Euro, sagen die Verantwortlichen. Einfach mal so für umsonst vorbeischauen ist dann also nicht mehr möglich. Der Gottesdienst bleibt aber frei. Und daneben zahlen Kinder bis 13 Jahre gar nichts. Azubis und Studenten etwa kommen bereits für die Hälfte rein. Der deutsche Durchschnittsmensch ist 1,73 Meter groß und wiegt etwas mehr als 78 Kilo. So steht's im Mikrozensus 2025. Und der zeigt auch, im Schnitt werden wir nicht größer, dafür aber schwerer. Tanja Wagner.
2: Die Durchschnittsfrau ist in Deutschland 1,66 Meter groß und wiegt knapp unter 70 Kilo. Der Durchschnittsmann hat mit 1,79 Meter fast preußisches Gardemaß, bringt aber auch 86,5 Kilo auf die Waage. Am schwersten sind die Menschen hierzulande dabei in ihren 50ern. Am leichtesten die 18- bis 24-Jährigen. Die sind dafür aber eher größer als der deutsche Durchschnitt. Und mehr als die Hälfte der Deutschen gelten mit einem BMI von mehr als 25 als übergewichtig. Was vor allem an den Männern liegt, knapp 2/3 von ihnen tragen einen Wohlstandsbauch mit sich herum.
0: Deutschland sucht wieder das Jugendwort des Jahres und vielleicht gibt's schon mal den ersten heißen Kandidaten. Laut dem Pons Langenscheid Verlag wurde nämlich das Wort Mehrzweckeier angegeben. Wohl eine Anspielung auf Mehrzleckeier? Das war ja das erste Mal bei Demos junger Menschen gegen die Wehrpflicht aufgetaucht. Ein 18-Jähriger hatte so ein Schild hochgehalten. Noch bis Mitte Juli kann man Vorschläge machen. Ende Juli will der Verlag dann die Top 10 Kandidaten vorstellen. 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
3: Wetter. Für Luxemburg-Trier, die Eifel und das Saarland. Den Nachmittag hindurch ist die Wolkendecke dicht. Daraus entwickeln sich Schauer und Gewitter, die örtlich auch unwetterartig ausfallen können mit Starkregen, Hagel und Sturmböen. Am Abend beruhigt sich die Wetterlage wieder und in trockenen Phasen erreichen die Temperaturen 15 bis 22 Grad. Morgen sind dort viele Wolken unterwegs, auch einzelne Schauer sind dazwischen. Es gibt auch sonnige Momente, die Höchstwerte liegen an Saar, Mosel und AlZ zwischen 14 und 20 Grad. Und hier der RTL-Verkehrsreport. Vorsicht auf der A6 Metzerbrücke in Richtung Kaiserslautern zwischen St. Ingbert West und St. Ingbert Mitte. Hier liegen Gegenstände auf der Fahrbahn im Baustellenbereich. Eine Baustelle befindet sich auf der A1 Köln-Koblenz Richtung Trier zwischen Salmtal und Föhren. Hier ist die rechte Fahrbahn bis ca. 17 Uhr gesperrt. Und auf der A6 Allon Richtung Luxemburgstadt in Höhe Marmar ist die linke Spur wegen einer Baustelle gesperrt.
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Tame Impala und Jenny, besten neuen Hits, RTL, Deutschland Süd Radio. Sommersonne, Fußball, in 9 Tagen geht's los, WM 2026. Und wer gewinnt? Laut dem deutschen Ökonom Joachim Clement die Niederlande und wir fliegen im Achtelfinale raus. What? Die letzten 3 Male lag er mit seiner Prognose richtig, aber dieses Mal, da liegt er falsch.

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Und hier bei mir, besten neuen Hits. Ray, schönen Dienstag.

0: Dienstag. Hallo, du hörst RTL, Deutschlands Hitradio. Gleich die besten neuen Hits, unter anderem von Samba.
1: Und hier der RTL-Verkehrsreport. Vorsicht auf der A6 Kaiserslautern Richtung Metzerbrücken. Auf der Grumbachtalbrücke stehen defektes Fahrzeug. Vorsicht auch in Luxemburg auf der N31 zwischen Düdelange und Kreisel-Bourange. Hier kam es zu einem Unfall. Eine Spur ist hier blockiert, es staut sich. Und am Ende der B40 Richtung Bellwall. Hier liegen Gegenstände auf der Fahrbahn. Eine Baustelle befindet sich auf der A1 Trier Richtung Köln-Koblenz zwischen Fürn und dem Rastplatz Riebenich. Ist die rechte Fahrbahn bis ca. 17 Uhr gesperrt. Und auf der A48 Dreieck-Vulkaneifel Richtung Koblenz zwischen Polch und Ortendung ist die linke Fahrbahn gesperrt. Allen unterwegs, gute und sichere Fahrt.
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2: Dominik Feig gibt's jetzt. Cooler Dude aus dem Sunshine State, Florida. Seine Musik klingt für mich so ein bisschen nach College. Auf seinen Song White Keys folgt jetzt Baby Doll. Neu auf unserer Playlist. Viel Spaß damit.

RTL, Deutschlandhitradio, Dienstag mit mir, ich bin Julia Porath und die Gerüchte sind wahr. Taylor Swift singt den Song zu Toy Story 5. Er heißt I Knew It, I Knew You. Jetzt die nächste Frage, wann die ersten Soundschnipsel im Netz auftauchen. Ich halte dich auf dem Laufenden. Vorher bereits bekannter Song von ihr, das sind die besten 9 Hits. Fate of Ophelia.

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0: Ich bin Philipp Ringe, guten Tag. Bye bye Deutschland. Die DFB-Elf macht sich jetzt auf den Weg in die USA, ist auf dem Weg zur Fußball-WM. Erste Station ist erstmal Chicago. Da soll das Nagelsmann-Team so gegen 10:30 unserer Zeit ankommen. Thomas Bremser.
1: Rund 9 Stunden Flugzeit sind es von Frankfurt nach Chicago. Die ersten Tage gilt es also, den Jetlag zu überwinden. Das Klima ist sommerlich heiß. Bundestrainer Nagelsmann will die kommenden Tage nutzen und so viel wie möglich trainieren, um den Feinschliff vorzunehmen für den WM-Start. In Chicago stößt dann auch Stürmer Kai Havertz zum Team und macht den 26-Mann-Kader perfekt. Die Generalprobe steigt dann am Samstag gegen Gastgeber USA.
0: Für eine Maß Bier muss man auf dem Oktoberfest in diesem Jahr nochmal tiefer in die Tasche greifen. Immerhin, die Marke von 16 Euro soll nicht gerissen werden. Fabian Schaffer.
2: Zwischen 14,80 Euro und 15,90 Euro soll der Liter Festbier kosten, teilte die Stadt München mit. Im vergangenen Jahr reichte die Preisspanne von 14,50 Euro bis 15,80 Euro. Das Oktoberfestbier wird speziell für die Wiesen gebraut. Es hat mehr Stammwürze und einen höheren Alkoholgehalt als andere helle Biere. Die Wiesen beginnt in diesem Jahr am 19. September und endet am 4. Oktober. Rund 6 Millionen Besucher werden erwartet.
0: 12 Euro bitte, verlangt ab Juli der Kölner Dom. Der Touri-Eintritt soll nämlich klamme Kassen füllen. Immerhin kostet der Dom pro Tag 44.000 Euro, sagen die Verantwortlichen. Einfach mal so für umsonst vorbeischauen ist dann also nicht mehr möglich. Der Gottesdienst bleibt aber frei. Und daneben zahlen Kinder bis 13 Jahre gar nichts. Azubis und Studenten etwa kommen bereits für die Hälfte rein. Deutschland sucht wieder das Jugendwort des Jahres und vielleicht gibt's schon mal den ersten heißen Kandidaten. Laut dem Pons Langenscheid Verlag wurde nämlich das Wort Mehrzweckeier angegeben. Wohl eine Anspielung auf Mehrzleckeier, das war ja das erste Mal bei Demos junger Menschen gegen die Wehrpflicht aufgetaucht. Ein 18-Jähriger hatte so ein Schild hochgehalten. Noch bis Mitte Juli kann man Vorschläge machen, Ende Juli will der Verlag dann die Top 10 Kandidaten vorstellen. Gerüchte gibt's ja schon länger und jetzt machen Formel-1-Rekordweltmeister Lewis Hamilton und Reality-TV-Star Kim Kardashian ihre Beziehung immer weniger zum Geheimnis. Denn die 45-Jährige hat auf Insta jede Menge Fotos und Videos geteilt und darauf ist unter anderem auch Lewis Hamilton zu sehen, während eines Fahrradausflugs in New York. Ob die beiden jetzt aber ein Pärchen sind, ist nicht klar. Offiziell haben sie noch nichts bestätigt. Aber beide wurden schon öfter zusammen gesehen, etwa beim Super Bowl oder auf dem Coachella-Festival. 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
3: Für Luxemburg, Trier, die Eifel und das Saarland. Den Nachmittag hindurch ist die Wolkendecke dicht. Daraus entwickeln sich Schauer und Gewitter, die örtlich auch unwetterartig ausfallen können mit Starkregen, Hagel und Sturmböen. Am Abend beruhigt sich die Wetterlage wieder und in trockenen Phasen erreichen die Temperaturen 15 bis 22 Grad. Morgen sind dort viele Wolken unterwegs, auch einzelne Schauer sind dazwischen. Es gibt auch sonnige Momente, die Höchstwerte liegen an Saar, Mosel und Alzett zwischen 14 und 20 Grad. Und hier der RTL-Verkehrsreport. Vorsicht auf der A8 Saarlouis Richtung Neunkirchen. Hier befinden sich zwischen Dreieck Friedrichsthal und Neunkirchen Spießen Fahrradfahrer auf der Fahrbahn. Vorsicht auf der A620 Saarbrücken Richtung Saarlouis. Zwischen Saarbrücken Klarental und Völklingen Ost kommt es wegen einer Unfallaufnahme zur Staubildung. Wer sich auskennt, sollte das Gebiet umfahren. Allen unterwegs, gute Fahrt.
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Juhu! Hast du auch gemerkt an der Zapfsäule? Der Tankrabatt entwickelt sich scheinbar doch noch zur Erfolgsstory. Der Sprit war zuletzt deutlich günstiger. Also bitte weiter so. Jetzt hier bei mir die besten neuen Hits. Teddy Swims, Mr. Know-It-All.

RTL Deutschlands Hitradio. Ich bin Julia Porath und wir decken neue Musik von One Republic. In ihrem neuen Song Need Your Love geht es um Sehnsucht und das Gefühl, ohne einen bestimmten Menschen nicht komplett zu sein. Neu auf unserer Playlist. Wirklich ein toller Song. Hörst du direkt nach Dermot Kennedy.

0: Neu auf der Playlist One Republic, RTL Deutschlands Hitradio. Gleich hier unter anderem weiter mit den besten neuen Hits. Olivia Dean wartet schon.
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2: Für Luxemburg, Trini-Eifel und das Saarland, guten Tag. Luxemburg beteiligt sich an einer Notfallübung im Kernkraftwerk Cattenom. Ziel der Übung am 4. und 5. Juni ist es, die Zusammenarbeit der Behörden in Frankreich, Luxemburg und Deutschland für den Fall einer Nuklearkrise zu testen und die grenzüberschreitende Kooperation zu verbessern. Im Mittelpunkt stehen die Alarmierungs- und Kommunikationswege sowie die Umsetzung der nationalen Krisenpläne. Luxemburg will dabei insbesondere seine Krisenstrukturen, den Informationsaustausch mit den Nachbarländern und die Kommunikation mit der Bevölkerung unter realistischen Bedingungen überprüfen. Im Saarland ist jede sechste Person von Armut betroffen. Das geht aus dem aktuellen Bericht des Paritätischen Wohlfahrtsverbands hervor. Wer weniger als 60% des mittleren Einkommens zur Verfügung hat, gilt als armutsgefährdet. Betroffen sind viele Menschen auch in der Großregion.
3: In Rheinland-Pfalz liegt die Armutsquote mit 15,9% zwar leicht unter dem Bundesschnitt von 16,1%, doch auch dort hat sie zugenommen. Besonders betroffen ist die Region Trier. Mit einer Armutsquote von 21,4% liegt sie deutlich über dem Bundesdurchschnitt. Das Saarland liegt mit einer Armutsquote von 15,5% knapp darunter. Besonders betroffen sind Alleinlebende, Menschen mit niedriger Bildung und Ausländer. Jessica Vogedes, aktuelle Redaktion.
2: Die Justizvollzugsanstalt Wittlich setzt bei der Gewinnung von Nachwuchs künftig auf moderne Virtual Reality Technik. Wie der SWR berichtet, können mit Hilfe einer VR-Brille Interessierte einen Haftraum digital erkunden und typische Kontroll- und Suchaufgaben virtuell erleben. Das Projekt soll einen realistischen Einblick in den Arbeitsalltag sowie die Sicherheitsanforderungen im Justizvollzug vermitteln. Präsentiert werden soll die Technik vor allem auf Berufs- und Ausbildungsmessen, um potenzielle Bewerberinnen und Bewerber anzusprechen. 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
4: Und hier der RTL-Verkehrsreport. Vorsicht auf der A1 Trier Richtung Saarbrücken. Zwischen Nonnweiler Braunshausen und Rastplatz Kastell kommt es wegen einer Unfallaufnahme zu Behinderungen. Dann geht's auf die A1 Trier Richtung Luxemburg-Stadt. Vor dem Pottersberg steht ein defektes Auto auf der Pannenspur. Und auch auf der A6 Luxemburg Richtung Allon in der Auffahrt Marmer steht ein defektes Fahrzeug. Dann geht's nach Saarbrücken auf die A620 Saarbrücken Richtung Saarlouis. Zwischen Saarbrücken West, Spangenbrücke und Völklingen Ost 7 Kilometer Stau nach einem Unfall. In der Gegenrichtung zwischen Völklingen-Geislautern und Saarbrücken-Gersweiler 3 Kilometer staut es sich hier. Allen unterwegs gute und auch sichere Fahrt.
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Schönen Dienstag, schönen Feierabend. Und hast du auch gemerkt an der Zapfsäule, vielleicht auch gerade schon auf deinem Heimweg, der Tankrabatt entwickelt sich scheinbar doch noch zur Erfolgsstory. Der Sprit war zuletzt nämlich deutlich günstiger. Also, bitte weiter so. Jetzt Alex Warren, das sind die besten neuen Hits.

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1: Ich bin Philipp Ringel, guten Tag. Rote Rosen und Riesengarnelen, unsere DFB-Elf ist jetzt auf dem Weg in die USA, auf dem Weg zur Fußball-Weltmeisterschaft. Mit etwa einer Stunde Verspätung hob der Mannschaftsflieger der Lufthansa in Frankfurt ab. Rund 9 Stunden ist die Truppe jetzt unterwegs und das mit bester Verpflegung. Die Spieler können nämlich wählen zwischen Rinderfilet, geschmorten Auberginen oder Riesengarnelen. Ziel ist Chicago. Dort will Coach Nagelsmann die Zeit dann nutzen, um intensiv zu trainieren. Am Samstag steht ja noch ein Test gegen den Gastgeber an und das erste WM-Gruppenspiel hat Deutschland dann nächsten Sonntag in Houston in Texas gegen Curaçao. Für eine Maß Bier muss man auf dem Oktoberfest in diesem Jahr nochmal tiefer in die Tasche greifen. Immerhin, die Marke von 16 Euro soll nicht gerissen werden. Fabian Schaffer.
2: Zwischen 14,80 Euro und 15,90 Euro soll der Liter Festbier kosten, teilte die Stadt München mit. Im vergangenen Jahr reichte die Preisspanne von 14,50 Euro bis 15,80 Euro. Das Oktoberfestbier wird speziell für die Wiesen gebraut. Es hat mehr Stammwürze und einen höheren Alkoholgehalt als andere helle Biere. Die Wiesen beginnt in diesem Jahr am 19. September und endet am 4. Oktober. Rund 6 Millionen Besucher werden erwartet.
1: Und apropos Geld, denn nicht nur auf der Wiesn wird's teurer, sondern auch der Besuch des Kölner Doms. Denn der kassiert ab Juli Eintritt. 12 Euro pro Person. Immerhin kostet der Dom pro Tag 44.000 Euro, sagen die Verantwortlichen. Einfach mal so für umsonst vorbeischauen ist dann also nicht mehr möglich. Der Gottesdienst bleibt aber frei. Und daneben zahlen Kinder bis 13 Jahre gar nichts. Azubis und Studenten etwa kommen bereits für die Hälfte rein. Der deutsche Durchschnittsmensch ist 1,73 Meter groß und wiegt etwas mehr als 78 Kilo. So steht's im Mikrozensus 2025. Und der zeigt auch, im Schnitt werden wir nicht größer, dafür aber schwerer. Tanja Wagner.
3: Die Durchschnittsfrau ist in Deutschland 1,66 Meter groß und wiegt knapp unter 70 Kilo. Der Durchschnittsmann hat mit 1,79 Meter fast preußisches Gardemaß, bringt aber auch 86,5 Kilo auf die Waage. Am schwersten sind die Menschen hierzulande dabei in ihren 50ern. Am leichtesten die 18- bis 24-Jährigen. Die sind dafür aber eher größer als der deutsche Durchschnitt. Und mehr als die Hälfte der Deutschen gelten mit einem BMI von mehr als 25 als übergewichtig. Was vor allem an den Männern liegt, knapp 2/3 von ihnen tragen einen Wohlstandsbauch mit sich herum.
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4: RTL Wetter. Für Luxemburg, Trier, die Eifel und das Saarland. Den Nachmittag hindurch bleibt die Wolkendecke dicht. Daraus entwickeln sich Schauer und Gewitter. Örtlich können die auch kräftig ausfallen mit Starkregen, Hagel und Sturmböen. Die maximalen Temperaturen erreichen 15 bis 22 Grad. Und auch morgen sind viele Wolken unterwegs mit einzelnen Schauern. Dazwischen gibt es auch sonnige Momente. Die Höchstwerte bewegen sich an Saar, Mosel und Alzett zwischen 14 und 20 Grad. Und hier der RTL-Verkehrsreport. Vorsicht auf der A1 Trier Richtung Luxemburg-Stadt. Vor dem Pottersberg steht ein defektes Auto. Dann geht's auf die A1 Trier Richtung Saarbrücken. Zwischen Nonnweiler Braunshausen und Rastplatz Kastell kommt es wegen einer Unfallaufnahme zu Behinderungen. Auf der A620 Saarbrücken Richtung Saarlouis. Zwischen Saarbrücken Klarental und Völklingen Ost. Der Unfall ist geräumt. Der Stau löst sich nur langsam auf. Alle Infos gibt's auch online über rtlradio.de. Gute Fahrt!
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18 Uhr, Dienstagnachmittag. 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

Michael Schulte, 5 a.m., besten neuen Hits, RTL, Deutschlands Hitradio. Das kommende Wochenende könnte konträrer nicht sein. 6.6.2026, da werden super viele heiraten. Romantisch wird's also. Und zeitgleich startet die Festivalsaison. Rock am Ring und Rock im Park, auch am Wochenende. Also viel Spaß beim Feiern, in welcher Form auch immer.

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Dienstag mit mir, ich bin Julia Porat und Swifties sind total aus dem Häuschen. Die Hochzeit von Taylor Swift steht nicht nur an, sie singt auch noch den Song zu Toy Story 5 ab Mitte Juli, ja, in den Kinos. Bin schon gespannt. Bis dahin gibt's sie hier mit Opel Light. Das sind die besten neuen Hits.

0: Dienstagfeierabend. Schön, dass du mit am Start bist. RTL Deutschlands Hitradio. Gleich brandneue Musik von Bella Kay, Newcomerin aus den USA. Nicht verpassen.
1: Hier der RTL-Verkehrsreport. Vorsicht auf der A1, die Richtung Saarbrücken zwischen Nonnweiler-Braunshausen und Rastplatz Kastell, kommt es wegen einer Unfallaufnahme zu Verzögerungen. Auf der A8 Saarlouis Richtung Neunkirchen zwischen Dreieck-Friedrichsthal und Elversberg, hier stehen defektes Auto, die rechte Fahrbahn und die Standspur sind hier blockiert. Der Unfall auf der A620 Saarbrücken Richtung Saarlouis zwischen Saarbrücken-Klarental und Völklingen-Ost ist geräumt, aber aktuell sind hier immer noch 7 Kilometer Stau. Und auf der B269 Birkenfeld Richtung Grenzübergang Saarlouis zwischen Piesbach und Nahlbach. Hier liegt ein ausgehobener Gullideckel durch einen überlaufenden Kanal auf der Fahrbahn. Bitte langsam fahren. Allen unterwegs, gute und auch sichere Fahrt.
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2: Von Bella Kay aus Florida, 20 Jahre jung und ein echtes Wild Child, wenn man sich so ihre Bilder und Videos bei Instagram anguckt. Ihr Song I Love It, I Love It, I Love It macht sie gerade weltweit berühmt. Hier ist Bella Kay, neu auf unserer Playlist.

Kate und John, turn the lights off, RTL, Deutschlands Hitradio, happy Feierabend. 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

0: Ich bin Philipp Ringe. Guten Tag. Rote Rosen und Riesengarnelen. Unsere DFB-Elf ist jetzt auf dem Weg in die USA, auf dem Weg zur Fußball-Weltmeisterschaft. Mit etwa einer Stunde Verspätung hob der Mannschaftsflieger der Lufthansa in Frankfurt ab. Rund 9 Stunden ist die Truppe jetzt unterwegs und das mit bester Verpflegung. Die Spieler können nämlich wählen zwischen Rinderfilet, geschmorten Auberginen oder Riesengarnelen. Ziel ist Chicago. Dort will Coach Nagelsmann die Zeit dann nutzen, um intensiv zu trainieren. Am Samstag steht ja noch ein Test gegen den Gastgeber an und das erste WM-Gruppenspiel hat Deutschland dann nächsten Sonntag in Houston, in Texas gegen Curaçao. Ob im Job oder bei der Wohnungssuche, in Deutschland gibt's immer mehr Fälle von Diskriminierung. Also Fälle, in denen Menschen wegen ihrer Herkunft, Hautfarbe oder Religion benachteiligt werden. Das sagt die Antidiskriminierungsstelle des Bundes. Demnach sind es mit fast 13.100 im vergangenen Jahr so viele wie noch nie. Ursula Winkler.
1: Am häufigsten, bei mehr als 40% der Fälle, ging es um Rassismus. Registriert wurden etwa fremdenfeindliche Beleidigungen und Abwertungen. Oder die Menschen sahen sich wegen ihrer Herkunft benachteiligt, etwa im Bewerbungsprozess, bei der Wohnungssuche oder bei Arztterminen. Rassistische Einstellungen verfestigen sich und führen zu deutlich heftiger erlebter Diskriminierung, sagte die Antidiskriminierungsbeauftragte Attermann. Mehr als ein Viertel der Fälle bezog sich auf Benachteiligungen wegen einer Behinderung oder Krankheit. Mehr als jeder fünfte Fall drehte sich um Diskriminierung wegen des Geschlechts.
0: Der Bierdurst auf dem Oktoberfest wird in diesem Jahr noch mal teurer, denn die Preise für eine Maß, also genau einen Liter Bier, ziehen einmal mehr an. In der Spitze zahlt man 15,90 Euro pro Liter. Und nicht nur da, auch für den Liter Tafelwasser zahlt man mittlerweile über 11 Euro. Die Stadt München stellt übrigens noch mal klar, die Preise fürs Bier werden nicht im Rathaus festgelegt. Darüber entscheiden die Wirte selbst. Swipen nach links oder nach rechts. Bei Tinder und vielen anderen Online-Dating-Plattformen spielt die eigene politische Ausrichtung eine große Rolle, ob man Erfolg hat. Das hat jetzt zumindest für die USA eine neue Studie ergeben. Die Forscher sehen aber auch Parallelen zu Deutschland. Thomas Brockt.
2: Viele, die Online-Dating-Apps nutzen, geben dort auch die politische Orientierung an. Und die scheint bei der Auswahl ziemlich wichtig zu sein. Politisch Andersdenkende wurden generell negativer bewertet. Demokraten hatten keine Lust, Republikaner zu treffen und umgekehrt. Vor allem, weil davon ausgegangen wird, dass Werte und Lebensstil zu verschieden sind. Die Forscher sehen dabei auch Parallelen zum Datingverhalten in Deutschland, auch wenn es hier viel mehr Parteien gibt und die Gesellschaft noch nicht so stark polarisiert ist wie in den USA.
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3: RTL Wetter. Für Luxemburg, Trier, die Eifel und das Saarland. Mit dichter Bewölkung, Wind- und Regenschauern, die teilweise auch kräftig ausfallen, geht's in den Feierabend bei aktuell 16 bis 20 Grad. In der Nacht ist es dann meist stark bewölkt, dazu sind einzelne Schauer unterwegs. Oft bleibt es auch trocken, dabei sinken die Temperaturen auf 13 bis 8 Grad. Und morgen sind wieder viele Wolken am Himmel. Auch einzelne Schauer gibt's da, dazwischen sind auch sonnige Momente möglich. Das bei Höchstwerten an Saar, Mosel und Alzette zwischen 14 und 20 Grad. Und hier der RTL-Verkehrsreport. Vorsicht auf der A1 Trier Richtung Saarbrücken. Zwischen Nonnweiler Braunshausen und Rastplatz Kastell. Hier kommt es nach einem Unfall zu Verzögerungen. Auf der A6 Allon Richtung Luxemburgstadt zwischen der Ausfahrt Marmer und der Ausfahrt Briedel kam es zu einem Unfall. Die Überholspur und die Pannenspur sind hier blockiert. Bitte eine Rettungsgasse bilden. Alle Infos, die gibt es auch online über rtlradio.de. Gute Fahrt.
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Schönen Feierabend. Na, willst du heute essen gehen? Dann mach das doch da, wo die Stars sind. Billie Eilish hat's vorgemacht und ihre Lieblings-Hotspots in einem Google Maps-Link geteilt. Jetzt auch von Dua Lipa. Google einfach mal Duas Lists. Wie cool ist das bitte? Jetzt bitte ich BTS. Das sind die besten neuen Hits. Swim.

RTL, Deutschlands Hitradio. Brandneue Musik auf der Playlist von Taylor Swift. Elizabeth Taylor heißt der Song und sorgt für viele Schlagzeilen. Ihr Verlobter Travis Kelce soll ihr Schmuck aus dem Nachlass der Hollywood-Legende geschenkt haben. Die Verbindung zu Elizabeth Taylor scheint also nicht nur musikalisch zu sein. Taylor Swifts neuen Song hörst du direkt nach Samba 12 to 12.

0: Wow, entdecke neue Musik. Taylor Swift war das mit Elizabeth Taylor, RTL, Deutschlands Hitradio. Gleich unter anderem weiter mit Frauenpower von Olivia Rodrigo.
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2: Vorsicht auf der A1 Richtung Saarbrücken zwischen Tholey und Eppelborn. Hier liegt ein defektes Fahrzeug. Vorsicht auf der A6 Arlon Richtung Luxemburgstadt zwischen der Ausfahrt Marmar und der Ausfahrt Briedel kam es zu einem Unfall. Die Überholspur und die Pannenspur sind hier blockiert. 8 Kilometer staut es sich im Moment. Und auf der A620 A8 Saarbrücken Richtung Neunkirchen zwischen Wallerfangen und Dillingen Süd. Hier liegen Gegenstände auf der Fahrbahn. Allen unterwegs, egal wo es hingeht, gute und sichere Fahrt.
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0: Drop Dead.
1: Olivia Rodrigo, coole Nummer, besten neuen Hits, RTL Deutschland Radio. 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

0: NF, die besten neuen Hits, RTL, Deutschlands Hitradio. Gleich Top 6 um 6 hier bei mir und direkt danach bekommst du bei den Kollegen von RTL Fernsehen wieder die neuesten Promi-News mit Frauke Ludowig.
1: Und darin verkünden wir heute den neuen deutschen Bundespräsidenten. Ja, also zumindest fast. Es gibt tatsächlich Überlegungen, dass Habe Kerkeling, unser aller Habe Kerkeling, unser neues Staatsoberhaupt wird. Wie er selber darüber denkt und wie es überhaupt zu dieser Idee kommt, das erfahrt ihr später bei uns und natürlich noch vieles andere mehr. Ich freue mich sehr auf euch. Bis später, eure Frauke.

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1: Ich bin Philipp Ringe. Guten Tag. Für eine Maß Bier muss man auf dem Oktoberfest in diesem Jahr nochmal tiefer in die Tasche greifen. Immerhin, die Marke von 16 Euro soll nicht gerissen werden. Fabian Schaffer.
2: Zwischen 14,80 Euro und 15,90 Euro soll der Liter Festbier kosten, teilte die Stadt München mit. Im vergangenen Jahr reichte die Preisspanne von 14,50 Euro bis 15,80 Euro. Das Oktoberfestbier wird speziell für die Wiesen gebraut. Es hat mehr Stammwürze und einen höheren Alkoholgehalt als andere helle Biere. Die Wiesen beginnt in diesem Jahr am 19. September und endet am 4. Oktober. Rund 6 Millionen Besucher werden erwartet.
1: Rote Rosen und Riesengarnelen. Unsere DFB-Elf ist jetzt auf dem Weg in die USA, auf dem Weg zur Fußball-Weltmeisterschaft. Mit etwa einer Stunde Verspätung hob der Mannschaftsflieger der Lufthansa in Frankfurt ab. Rund 9 Stunden ist die Truppe jetzt unterwegs und das mit bester Verpflegung. Die Spieler können nämlich wählen zwischen Rinderfilet, geschmorten Auberginen oder Riesengarnelen. Ziel ist Chicago. Dort will Coach Nagelsmann die Zeit dann nutzen, um intensiv zu trainieren. Am Samstag steht ja noch ein Test gegen den Gastgeber an und das erste WM-Gruppenspiel hat Deutschland dann nächsten Sonntag in Houston, in Texas gegen Curaçao. Ob im Job oder bei der Wohnungssuche, in Deutschland gibt's immer mehr Fälle von Diskriminierung. Also Fälle, in denen Menschen wegen ihrer Herkunft, Hautfarbe oder Religion benachteiligt werden. Das sagt die Antidiskriminierungsstelle des Bundes. Demnach sind es mit fast 13.100 im vergangenen Jahr so viele wie noch nie. Ursula Winkler.
3: Am häufigsten, bei mehr als 40% der Fälle, ging es um Rassismus. Registriert wurden etwa fremdenfeindliche Beleidigungen und Abwertungen. Oder die Menschen sahen sich wegen ihrer Herkunft benachteiligt, etwa im Bewerbungsprozess, bei der Wohnungssuche oder bei Arztterminen. Rassistische Einstellungen verfestigen sich und führen zu deutlich heftiger erlebter Diskriminierung, sagte die Antidiskriminierungsbeauftragte Attermann. Mehr als ein Viertel der Fälle bezog sich auf Benachteiligungen wegen einer Behinderung oder Krankheit. Mehr als jeder fünfte Fall drehte sich um Diskriminierung wegen des Geschlechts.
1: 12 Euro bitte, verlangt ab Juli der Kölner Dom. Der Touri-Eintritt soll nämlich klamme Kassen füllen. Immerhin kostet der Dom pro Tag 44.000 Euro, sagen die Verantwortlichen. Einfach mal so für umsonst vorbeischauen ist dann also nicht mehr möglich. Der Gottesdienst bleibt aber frei. Und daneben zahlen Kinder bis 13 Jahre gar nichts. Azubis und Studenten etwa kommen bereits für die Hälfte rein. 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
4: RTL Wetter. Für Luxemburg-Trier, die Eifel und das Saarland. In den Abend geht's mit dichter Bewölkung, Wind- und Regenschauern, die teilweise auch sehr kräftig ausfallen, bei aktuell 16 bis 20 Grad. In der Nacht sind dann nur noch einzelne Schauer unterwegs, dabei sinken die Temperaturen auf 13 bis 8 Grad. Und auch morgen gibt's viele Wolken mit einzelnen Schauern, dazwischen sind auch sonnige Momente drin. Die Höchstwerte bewegen sich an Saar, Mosel und Alz zwischen 14 und 20 Grad. Hier der RTL-Verkehrsreport. Auf der A1 Dreh Richtung Saarbrücken zwischen Tholey und Eppelborn stehen defektes Fahrzeug. Vorsicht auf der A6 Arlon Richtung Luxemburgstadt zwischen der Ausfahrt Marmar und der Ausfahrt Briedel kam es zu einem Unfall. Die Überholspur und die Pannenspur sind blockiert. 8 Kilometer staut es sich. Bitte eine Rettungsgasse bilden und wer sich auskennt, sollte das Gebiet umfahren. Auf der A8 Richtung Neunkirchen zwischen Kreuzerbrücken und Merchweiler liegen Gegenstände. Allen unterwegs, gute Fahrt.
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2: 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Guten Abend zusammen. Ich bin Julia Porath. 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

Wer macht gute Laune? Alex Warren, Platz 5 in der Top 6 um 6 RTL Deutschlands Hitradio. Das sind die schnellsten Charts des Tages. Schönen Dienstagabend dir und weiter geht's mit Platz 4, Harry Styles. Frisch verlobt. Gratulation nochmal. Hier ist American Girls.

RTL, Deutschlands Hitradio, Bibi Rexha und Faceless, Platz 2, Top 6 um 6, die schnellsten Charts des Tages für deinen Feierabend. Und wer hat sich heute Platz 1 geschnappt? Tada! Stick Figure, Reggae-Musik von einer Band aus den USA, also Urlaubsfeeling. Beam dich also in deinen Lieblingsort mit Platz 1.

0: War das cool? Platz 1 in den Top 6 um 6. Stick Figure, RTL, Deutschlands Hit Radio. Und gleich hier weiter mit den besten neuen Hits. Taylor Swift unter anderem.
1: Und hier der RTL-Verkehrsreport auf der 1 Trier Richtung Saarbrücken. Zwischen Tholey und Eppelborn steht ein defektes Fahrzeug. Dann geht's auf die A6 Luxemburg Richtung Allon. Zwischen dem Gasbrecher und dem Zessinger Kreuz kam zu einem Unfall mit einem LKW. Beide Fahrzeuge stehen auf der Pannenspur. Dann geht's auf die A8 Luxemburg Richtung Saarlouis. In Höhe Rehlingen steht ein defektes Fahrzeug und es befinden sich Personen auf der Fahrbahn. Ein Unfall gab's auf der A620 Saarlouis Richtung Saarbrücken zwischen Völklingen Ost und Saarbrücken Klarental hier im Baustellenbereich. Es staut sich hier. Auf der A13 Richtung Schengen befindet sich eine Baustelle. Hier ist in Höhe Ellerange die rechte Spur gesperrt. Gute Fahrt.
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2: Martin Garrix und Ed Sheeran, was eine Kombi. Repeat heißt der gemeinsame Song. Dance Beats mit Eds unverwechselbarer Stimme. Im Song geht es um Liebe, die man immer wieder erleben möchte. Ah, ist das schön. Neu auf unserer Playlist. Viel Spaß. Stay.

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1: Ich bin Philipp Ringe. Guten Tag. Für eine Maß Bier muss man auf dem Oktoberfest in diesem Jahr nochmal tiefer in die Tasche greifen. Immerhin, die Marke von 16 Euro soll nicht gerissen werden. Fabian Schaffer.
2: Zwischen 14,80 Euro und 15,90 Euro soll der Liter Festbier kosten, teilte die Stadt München mit. Im vergangenen Jahr reichte die Preisspanne von 14,50 Euro bis 15,80 Euro. Das Oktoberfestbier wird speziell für die Wiesen gebraut. Es hat mehr Stammwürze und einen höheren Alkoholgehalt als andere helle Biere. Die Wiesen beginnt in diesem Jahr am 19. September und endet am 4. Oktober. Rund 6 Millionen Besucher werden erwartet.
1: Rote Rosen und Riesengarnelen. Unsere DFB-Elf ist jetzt auf dem Weg in die USA, auf dem Weg zur Fußball-Weltmeisterschaft. Mit etwa einer Stunde Verspätung hob der Mannschaftsflieger der Lufthansa in Frankfurt ab. Rund 9 Stunden ist die Truppe jetzt unterwegs und das mit bester Verpflegung. Die Spieler können nämlich wählen zwischen Rinderfilet, geschmorten Auberginen oder Riesengarnelen. Ziel ist Chicago. Dort will Coach Nagelsmann die Zeit dann nutzen, um intensiv zu trainieren. Am Samstag steht ja noch ein Test gegen den Gastgeber an und das erste WM-Gruppenspiel hat Deutschland dann nächsten Sonntag in Houston, in Texas gegen Curaçao. Ob im Job oder bei der Wohnungssuche, in Deutschland gibt's immer mehr Fälle von Diskriminierung. Also Fälle, in denen Menschen wegen ihrer Herkunft, Hautfarbe oder Religion benachteiligt werden. Das sagt die Antidiskriminierungsstelle des Bundes. Demnach sind es mit fast 13.100 im vergangenen Jahr so viele wie noch nie. Ursula Winkler.
3: Am häufigsten, bei mehr als 40% der Fälle, ging es um Rassismus. Registriert wurden etwa fremdenfeindliche Beleidigungen und Abwertungen. Oder die Menschen sahen sich wegen ihrer Herkunft benachteiligt, etwa im Bewerbungsprozess, bei der Wohnungssuche oder bei Arztterminen. Rassistische Einstellungen verfestigen sich und führen zu deutlich heftiger erlebter Diskriminierung, sagte die Antidiskriminierungsbeauftragte Attermann. Mehr als ein Viertel der Fälle bezog sich auf Benachteiligungen wegen einer Behinderung oder Krankheit. Mehr als jeder fünfte Fall drehte sich um Diskriminierung wegen des Geschlechts.
1: 12 Euro bitte, verlangt ab Juli der Kölner Dom. Der Touri-Eintritt soll nämlich klamme Kassen füllen. Immerhin kostet der Dom pro Tag 44.000 Euro, sagen die Verantwortlichen. Einfach mal so für umsonst vorbeischauen ist dann also nicht mehr möglich. Der Gottesdienst bleibt aber frei. Und daneben zahlen Kinder bis 13 Jahre gar nichts. Azubis und Studenten etwa kommen bereits für die Hälfte rein. 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
4: RTL Wetter. Für Luxemburg, Trier, die Eifel und das Saarland. In den Abend geht's mit dichter Bewölkung, Wind- und Regenschauern, die teilweise auch sehr kräftig ausfallen, bei aktuell 16 bis 20 Grad. In der Nacht sind dann nur noch einzelne Schauer unterwegs, dabei sinken die Temperaturen auf 13 bis 8 Grad. Und auch morgen gibt's viele Wolken mit einzelnen Schauern, dazwischen sind auch sonnige Momente drin. Die Höchstwerte bewegen sich an Saar, Mosel und Alz zwischen 14 und 20 Grad. Und hier der RTL-Verkehrsreport. Vorsicht auf der A1 Trier Richtung Saarbrücken zwischen Tholey und Eppelborn. Hier kommt es immer noch zu Behinderungen durch ein defektes Fahrzeug. Vorsicht auch auf der A13 Schengen Richtung Pétange zwischen Sarnem und Biff. Hier steht ein defektes Auto, die Überholspur ist blockiert. Und auf der B41 Saarbrücken-Idar-Oberstein zwischen Oberbrombach und Rötzweiler in beiden Richtungen kommt es zu Behinderungen wegen eines defekten PKWs. Gute Fahrt!
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0: Ich bin Philipp Ringe und das sind die wichtigsten Meldungen des Tages. Für eine Maß Bier muss man auf dem Oktoberfest in diesem Jahr nochmal tiefer in die Tasche greifen. Immerhin, die Marke von 16 Euro soll nicht gerissen werden. Fabian Schaffer.
1: Zwischen 14,80 Euro und 15,90 Euro soll der Liter Festbier kosten, teilte die Stadt München mit. Im vergangenen Jahr reichte die Preisspanne von 14,50 Euro bis 15,80 Euro. Die Wiesn beginnt in diesem Jahr am 19. September und endet am 4. Oktober. Rund 6 Millionen Besucher werden erwartet.
0: Und apropos Geld, denn nicht nur auf der Wiesn wird's teurer, sondern auch der Besuch des Kölner Doms. Denn der kassiert ab Juli Eintritt. 12 Euro pro Person. Immerhin kostet der Dom pro Tag 44.000 Euro, sagen die Verantwortlichen. Einfach mal so für umsonst vorbeischauen ist dann also nicht mehr möglich. Der Gottesdienst bleibt aber frei. Und daneben zahlen Kinder bis 13 Jahre gar nichts. Azubis und Studenten etwa kommen bereits für die Hälfte rein. Ob im Job oder bei der Wohnungssuche, in Deutschland gibt's immer mehr Fälle von Diskriminierung. Also Fälle, in denen Menschen wegen ihrer Herkunft, Hautfarbe oder Religion benachteiligt werden. Das sagt die Antidiskriminierungsstelle des Bundes. Demnach sind es mit fast 13.100 im vergangenen Jahr so viele wie noch nie. Ursula Winkler.
2: Am häufigsten, bei mehr als 40% der Fälle, ging es um Rassismus. Registriert wurden etwa fremdenfeindliche Beleidigungen und Abwertungen. Oder die Menschen sahen sich wegen ihrer Herkunft benachteiligt, etwa im Bewerbungsprozess, bei der Wohnungssuche oder bei Arztterminen. Rassistische Einstellungen verfestigen sich und führen zu deutlich heftiger erlebter Diskriminierung, sagte die Antidiskriminierungsbeauftragte Attermann. Mehr als ein Viertel der Fälle bezog sich auf Benachteiligungen wegen einer Behinderung oder Krankheit. Mehr als jeder fünfte Fall drehte sich um Diskriminierung wegen des Geschlechts.
0: Swipen nach links oder nach rechts. Bei Tinder und vielen anderen Online-Dating-Plattformen spielt die eigene politische Ausrichtung eine große Rolle, ob man Erfolg hat. Das hat jetzt zumindest für die USA eine neue Studie ergeben. Die Forscher sehen aber auch Parallelen zu Deutschland. Thomas Brockt.
3: Viele, die Online-Dating-Apps nutzen, geben dort auch die politische Orientierung an. Und die scheint bei der Auswahl ziemlich wichtig zu sein. Politisch Andersdenkende wurden generell negativer bewertet. Demokraten hatten keine Lust, Republikaner zu treffen und umgekehrt. Vor allem, weil davon ausgegangen wird, dass Werte und Lebensstil zu verschieden sind. Die Forscher sehen dabei auch Parallelen zum Datingverhalten in Deutschland, auch wenn es hier viel mehr Parteien gibt und die Gesellschaft noch nicht so stark polarisiert ist wie in den USA.
0: Deutschland sucht wieder das Jugendwort des Jahres und vielleicht gibt's schon mal den ersten heißen Kandidaten. Laut dem Pons Langenscheid Verlag wurde nämlich das Wort Mehrzweckeier angegeben. Wohl eine Anspielung auf Mehrzleckeier. Das war ja das erste Mal bei Demos junger Menschen gegen die Wehrpflicht aufgetaucht. Ein 18-Jähriger hatte so ein Schild hochgehalten. Noch bis Mitte Juli kann man Vorschläge machen. Ende Juli will der Verlag dann die Top 10 Kandidaten vorstellen. Und das waren die wichtigsten Meldungen des Tages. 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
4: RTL Wetter. Für Luxemburg, Trier, die Eifel und das Saarland. Es ist meist dicht bewölkt, dazu regnet es immer mal wieder. Dabei sinken die Temperaturen auf 13 bis 8 Grad. Tagsüber sind viele Wolken mit einzelnen Schauern unterwegs. Dazwischen gibt es auch sonnige Momente und die Höchstwerte bewegen sich zwischen 14 Grad in der Eifel und im Uessling und bis zu 20 Grad an Saar und Mosel. Und hier noch die Verkehrsinformationen. Auf der A1 Luxemburg Richtung Trier wegen Bauarbeiten ist die Fahrbahn am Gaspericher Kreuz verengt. Dann geht's auf die A1 Saarbrücken Richtung Trier zwischen Mehringen und dem Rastplatz Mehringer Höhe. Hier ist die linke Fahrbahn gesperrt. Auf der A6 Kaiserslautern Richtung Metzerbrücken zwischen Rohrbach und St. Ingbert West. Auch hier befindet sich eine Baustelle. Und auf der A8 Saarlouis Richtung Luxemburgstadt zwischen Perborg und der Moseltalbrücke ist wegen Bauarbeiten die rechte Spur gesperrt. Allen unterwegs, egal wo es hingeht, eine gute und sichere Fahrt.
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0: Ich bin Philipp Ringe und das sind die wichtigsten Meldungen des Tages. Für eine Maß Bier muss man auf dem Oktoberfest in diesem Jahr nochmal tiefer in die Tasche greifen. Immerhin, die Marke von 16 Euro soll nicht gerissen werden. Fabian Schaffer.
1: Zwischen 14,80 Euro und 15,90 Euro soll der Liter Festbier kosten, teilte die Stadt München mit. Im vergangenen Jahr reichte die Preisspanne von 14,50 Euro bis 15,80 Euro. Die Wiesn beginnt in diesem Jahr am 19. September und endet am 4. Oktober. Rund 6 Millionen Besucher werden erwartet.
0: Und apropos Geld, denn nicht nur auf der Wiesn wird's teurer, sondern auch der Besuch des Kölner Doms. Denn der kassiert ab Juli Eintritt. 12 Euro pro Person. Immerhin kostet der Dom pro Tag 44.000 Euro, sagen die Verantwortlichen. Einfach mal so für umsonst vorbeischauen ist dann also nicht mehr möglich. Der Gottesdienst bleibt aber frei. Und daneben zahlen Kinder bis 13 Jahre gar nichts. Azubis und Studenten etwa kommen bereits für die Hälfte rein. Ob im Job oder bei der Wohnungssuche, in Deutschland gibt's immer mehr Fälle von Diskriminierung. Also Fälle, in denen Menschen wegen ihrer Herkunft, Hautfarbe oder Religion benachteiligt werden. Das sagt die Antidiskriminierungsstelle des Bundes. Demnach sind es mit fast 13.100 im vergangenen Jahr so viele wie noch nie. Ursula Winkler.
2: Am häufigsten, bei mehr als 40% der Fälle, ging es um Rassismus. Registriert wurden etwa fremdenfeindliche Beleidigungen und Abwertungen. Oder die Menschen sahen sich wegen ihrer Herkunft benachteiligt, etwa im Bewerbungsprozess, bei der Wohnungssuche oder bei Arztterminen. Rassistische Einstellungen verfestigen sich und führen zu deutlich heftiger erlebter Diskriminierung, sagte die Antidiskriminierungsbeauftragte Attermann. Mehr als ein Viertel der Fälle bezog sich auf Benachteiligungen wegen einer Behinderung oder Krankheit. Mehr als jeder fünfte Fall drehte sich um Diskriminierung wegen des Geschlechts.
0: Swipe nach links oder nach rechts. Bei Tinder und vielen anderen Online-Dating-Plattformen spielt die eigene politische Ausrichtung eine große Rolle, ob man Erfolg hat. Das hat jetzt zumindest für die USA eine neue Studie ergeben. Die Forscher sehen aber auch Parallelen zu Deutschland. Thomas Brockt.
3: Viele, die Online-Dating-Apps nutzen, geben dort auch die politische Orientierung an. Und die scheint bei der Auswahl ziemlich wichtig zu sein. Politisch Andersdenkende wurden generell negativer bewertet. Demokraten hatten keine Lust, Republikaner zu treffen und umgekehrt. Vor allem, weil davon ausgegangen wird, dass Werte und Lebensstil zu verschieden sind. Die Forscher sehen dabei auch Parallelen zum Datingverhalten in Deutschland, auch wenn es hier viel mehr Parteien gibt und die Gesellschaft noch nicht so stark polarisiert ist wie in den USA.
0: Deutschland sucht wieder das Jugendwort des Jahres und vielleicht gibt's schon mal den ersten heißen Kandidaten. Laut dem Pons Langenscheid Verlag wurde nämlich das Wort Mehrzweckeier angegeben. Wohl eine Anspielung auf Mehrzleckeier? Das war ja das erste Mal bei Demos junger Menschen gegen die Wehrpflicht aufgetaucht. Ein 18-Jähriger hatte so ein Schild hochgehalten. Noch bis Mitte Juli kann man Vorschläge machen. Ende Juli will der Verlag dann die Top 10 Kandidaten vorstellen. Und das waren die wichtigsten Meldungen des Tages. 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
4: Für Luxemburg-Trier, die Eifel und das Saarland. Es ist meist dicht bewölkt, dazu regnet es immer mal wieder. Dabei sinken die Temperaturen auf 13 bis 8 Grad. Tagsüber sind viele Wolken mit einzelnen Schauern unterwegs. Dazwischen gibt es auch sonnige Momente und die Höchstwerte bewegen sich zwischen 14 Grad in der Eifel und im Uessling und bis zu 20 Grad an Saar und Mosel. Und hier noch die Verkehrsinformationen. Auf der A1 Luxemburg Richtung Trier wegen Bauarbeiten ist die Fahrbahn am Gaspericher Kreuz verengt. Dann geht's auf die A1 Saarbrücken Richtung Trier zwischen Mehringen und dem Rastplatz Mehringer Höhe. Hier ist die linke Fahrbahn gesperrt. Auf der A6 Kaiserslautern Richtung Metzerbrücken zwischen Rohrbach und St. Ingbert West. Auch hier befindet sich eine Baustelle. Und auf der A8 Saarlouis Richtung Luxemburgstadt zwischen Perborg und der Moseltalbrücke ist wegen Bauarbeiten die rechte Spur gesperrt. Allen unterwegs, egal wo es hingeht, eine gute und sichere Fahrt.
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1: Ich bin Philipp Ringe und das sind die wichtigsten Meldungen des Tages. Für eine Maß Bier muss man auf dem Oktoberfest in diesem Jahr nochmal tiefer in die Tasche greifen. Immerhin, die Marke von 16 Euro soll nicht gerissen werden. Fabian Schaffer.
2: Zwischen 14,80 Euro und 15,90 Euro soll der Liter Festbier kosten, teilte die Stadt München mit. Im vergangenen Jahr reichte die Preisspanne von 14,50 Euro bis 15,80 Euro. Die Wiesn beginnt in diesem Jahr am 19. September und endet am 4. Oktober. Rund 6 Millionen Besucher werden erwartet.
1: Und apropos Geld, denn nicht nur auf der Wiesn wird's teurer, sondern auch der Besuch des Kölner Doms. Denn der kassiert ab Juli Eintritt. 12 Euro pro Person. Immerhin kostet der Dom pro Tag 44.000 Euro, sagen die Verantwortlichen. Einfach mal so für umsonst vorbeischauen ist dann also nicht mehr möglich. Der Gottesdienst bleibt aber frei. Und daneben zahlen Kinder bis 13 Jahre gar nichts. Azubis und Studenten etwa kommen bereits für die Hälfte rein. Ob im Job oder bei der Wohnungssuche, in Deutschland gibt's immer mehr Fälle von Diskriminierung. Also Fälle, in denen Menschen wegen ihrer Herkunft, Hautfarbe oder Religion benachteiligt werden. Das sagt die Antidiskriminierungsstelle des Bundes. Demnach sind es mit fast 13.100 im vergangenen Jahr so viele wie noch nie. Ursula Winkler.
3: Am häufigsten, bei mehr als 40% der Fälle, ging es um Rassismus. Registriert wurden etwa fremdenfeindliche Beleidigungen und Abwertungen. Oder die Menschen sahen sich wegen ihrer Herkunft benachteiligt, etwa im Bewerbungsprozess, bei der Wohnungssuche oder bei Arztterminen. Rassistische Einstellungen verfestigen sich und führen zu deutlich heftiger erlebter Diskriminierung, sagte die Antidiskriminierungsbeauftragte Attermann. Mehr als ein Viertel der Fälle bezog sich auf Benachteiligungen wegen einer Behinderung oder Krankheit. Mehr als jeder fünfte Fall drehte sich um Diskriminierung wegen des Geschlechts.
1: Swipen nach links oder nach rechts. Bei Tinder und vielen anderen Online-Dating-Plattformen spielt die eigene politische Ausrichtung eine große Rolle, ob man Erfolg hat. Das hat jetzt zumindest für die USA eine neue Studie ergeben. Die Forscher sehen aber auch Parallelen zu Deutschland. Thomas Brockt.
4: Viele, die Online-Dating-Apps nutzen, geben dort auch die politische Orientierung an. Und die scheint bei der Auswahl ziemlich wichtig zu sein. Politisch Andersdenkende wurden generell negativer bewertet. Demokraten hatten keine Lust, Republikaner zu treffen und umgekehrt. Vor allem, weil davon ausgegangen wird, dass Werte und Lebensstil zu verschieden sind. Die Forscher sehen dabei auch Parallelen zum Datingverhalten in Deutschland, auch wenn es hier viel mehr Parteien gibt und die Gesellschaft noch nicht so stark polarisiert ist wie in den USA.
1: Deutschland sucht wieder das Jugendwort des Jahres und vielleicht gibt's schon mal den ersten heißen Kandidaten. Laut dem Pons Langenscheid Verlag wurde nämlich das Wort Mehrzweckeier angegeben. Wohl eine Anspielung auf Mehrzleckeier? Das war ja das erste Mal bei Demos junger Menschen gegen die Wehrpflicht aufgetaucht. Ein 18-Jähriger hatte so ein Schild hochgehalten. Noch bis Mitte Juli kann man Vorschläge machen. Ende Juli will der Verlag dann die Top 10 Kandidaten vorstellen. Und das waren die wichtigsten Meldungen des Tages. 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
5: Für Luxemburg-Trier, die Eifel und das Saarland. Es ist meist dicht bewölkt, dazu regnet es immer mal wieder. Dabei sinken die Temperaturen auf 13 bis 8 Grad. Tagsüber sind viele Wolken mit einzelnen Schauern unterwegs. Dazwischen gibt es auch sonnige Momente und die Höchstwerte bewegen sich zwischen 14 Grad in der Eifel und im Uessling und bis zu 20 Grad an Saar und Mosel. Und hier noch die Verkehrsinformationen. Auf der A1 Luxemburg Richtung Trier wegen Bauarbeiten ist die Fahrbahn am Gaspericher Kreuz verengt. Dann geht's auf die A1 Saarbrücken Richtung Trier zwischen Mehringen und dem Rastplatz Mehringer Höhe. Hier ist die linke Fahrbahn gesperrt. Auf der A6 Kaiserslautern Richtung Metzerbrücken zwischen Rohrbach und St. Ingbert West. Auch hier befindet sich eine Baustelle. Und auf der A8 Saarlouis Richtung Luxemburgstadt zwischen Perborg und der Moseltalbrücke ist wegen Bauarbeiten die rechte Spur gesperrt. Allen unterwegs, egal wo es hingeht, eine gute und sichere Fahrt.
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1: Ich bin Philipp Ringe und das sind die wichtigsten Meldungen des Tages. Für eine Maß Bier muss man auf dem Oktoberfest in diesem Jahr nochmal tiefer in die Tasche greifen. Immerhin, die Marke von 16 Euro soll nicht gerissen werden. Fabian Schaffer.
2: Zwischen 14,80 Euro und 15,90 Euro soll der Liter Festbier kosten, teilte die Stadt München mit. Im vergangenen Jahr reichte die Preisspanne von 14,50 Euro bis 15,80 Euro. Die Wiesn beginnt in diesem Jahr am 19. September und endet am 4. Oktober. Rund 6 Millionen Besucher werden erwartet.
1: Und apropos Geld, denn nicht nur auf der Wiesn wird's teurer, sondern auch der Besuch des Kölner Doms. Denn der kassiert ab Juli Eintritt. 12 Euro pro Person. Immerhin kostet der Dom pro Tag 44.000 Euro, sagen die Verantwortlichen. Einfach mal so für umsonst vorbeischauen ist dann also nicht mehr möglich. Der Gottesdienst bleibt aber frei. Und daneben zahlen Kinder bis 13 Jahre gar nichts. Azubis und Studenten etwa kommen bereits für die Hälfte rein. Ob im Job oder bei der Wohnungssuche, in Deutschland gibt's immer mehr Fälle von Diskriminierung. Also Fälle, in denen Menschen wegen ihrer Herkunft, Hautfarbe oder Religion benachteiligt werden. Das sagt die Antidiskriminierungsstelle des Bundes. Demnach sind es mit fast 13.100 im vergangenen Jahr so viele wie noch nie. Ursula Winkler.
3: Am häufigsten, bei mehr als 40% der Fälle, ging es um Rassismus. Registriert wurden etwa fremdenfeindliche Beleidigungen und Abwertungen. Oder die Menschen sahen sich wegen ihrer Herkunft benachteiligt, etwa im Bewerbungsprozess, bei der Wohnungssuche oder bei Arztterminen. Rassistische Einstellungen verfestigen sich und führen zu deutlich heftiger erlebter Diskriminierung, sagte die Antidiskriminierungsbeauftragte Attermann. Mehr als ein Viertel der Fälle bezog sich auf Benachteiligungen wegen einer Behinderung oder Krankheit. Mehr als jeder fünfte Fall drehte sich um Diskriminierung wegen des Geschlechts.
1: Swipen nach links oder nach rechts. Bei Tinder und vielen anderen Online-Dating-Plattformen spielt die eigene politische Ausrichtung eine große Rolle, ob man Erfolg hat. Das hat jetzt zumindest für die USA eine neue Studie ergeben. Die Forscher sehen aber auch Parallelen zu Deutschland. Thomas Brockt.
4: Viele, die Online-Dating-Apps nutzen, geben dort auch die politische Orientierung an. Und die scheint bei der Auswahl ziemlich wichtig zu sein. Politisch Andersdenkende wurden generell negativer bewertet. Demokraten hatten keine Lust, Republikaner zu treffen und umgekehrt. Vor allem, weil davon ausgegangen wird, dass Werte und Lebensstil zu verschieden sind. Die Forscher sehen dabei auch Parallelen zum Datingverhalten in Deutschland, auch wenn es hier viel mehr Parteien gibt und die Gesellschaft noch nicht so stark polarisiert ist wie in den USA.
1: Deutschland sucht wieder das Jugendwort des Jahres und vielleicht gibt's schon mal den ersten heißen Kandidaten. Laut dem Pons Langenscheid Verlag wurde nämlich das Wort Mehrzweckeier angegeben. Wohl eine Anspielung auf Mehrzleckeier? Das war ja das erste Mal bei Demos junger Menschen gegen die Wehrpflicht aufgetaucht. Ein 18-Jähriger hatte so ein Schild hochgehalten. Noch bis Mitte Juli kann man Vorschläge machen. Ende Juli will der Verlag dann die Top 10 Kandidaten vorstellen. Und das waren die wichtigsten Meldungen des Tages. 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
5: Für Luxemburg-Trier, die Eifel und das Saarland. Es ist meist dicht bewölkt, dazu regnet es immer mal wieder. Dabei sinken die Temperaturen auf 13 bis 8 Grad. Tagsüber sind viele Wolken mit einzelnen Schauern unterwegs. Dazwischen gibt es auch sonnige Momente und die Höchstwerte bewegen sich zwischen 14 Grad in der Eifel und im Uessling und bis zu 20 Grad an Saar und Mosel. Und hier noch die Verkehrsinformationen. Auf der A1 Luxemburg Richtung Trier wegen Bauarbeiten ist die Fahrbahn am Gaspericher Kreuz verengt. Dann geht's auf die A1 Saarbrücken Richtung Trier zwischen Mehringen und dem Rastplatz Mehringer Höhe. Hier ist die linke Fahrbahn gesperrt. Auf der A6 Kaiserslautern Richtung Metzerbrücken zwischen Rohrbach und St. Ingbert West. Auch hier befindet sich eine Baustelle. Und auf der A8 Saarlouis Richtung Luxemburgstadt zwischen Perborg und der Moseltalbrücke ist wegen Bauarbeiten die rechte Spur gesperrt. Allen unterwegs, egal wo es hingeht, eine gute und sichere Fahrt.
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1: Ich bin Philipp Ringe und das sind die wichtigsten Meldungen des Tages. Für eine Maß Bier muss man auf dem Oktoberfest in diesem Jahr nochmal tiefer in die Tasche greifen. Immerhin, die Marke von 16 Euro soll nicht gerissen werden. Fabian Schaffer.
2: Zwischen 14,80 Euro und 15,90 Euro soll der Liter Festbier kosten, teilte die Stadt München mit. Im vergangenen Jahr reichte die Preisspanne von 14,50 Euro bis 15,80 Euro. Die Wiesn beginnt in diesem Jahr am 19. September und endet am 4. Oktober. Rund 6 Millionen Besucher werden erwartet.
1: Und apropos Geld, denn nicht nur auf der Wiesn wird's teurer, sondern auch der Besuch des Kölner Doms. Denn der kassiert ab Juli Eintritt. 12 Euro pro Person. Immerhin kostet der Dom pro Tag 44.000 Euro, sagen die Verantwortlichen. Einfach mal so für umsonst vorbeischauen ist dann also nicht mehr möglich. Der Gottesdienst bleibt aber frei. Und daneben zahlen Kinder bis 13 Jahre gar nichts. Azubis und Studenten etwa kommen bereits für die Hälfte rein. Ob im Job oder bei der Wohnungssuche, in Deutschland gibt's immer mehr Fälle von Diskriminierung. Also Fälle, in denen Menschen wegen ihrer Herkunft, Hautfarbe oder Religion benachteiligt werden. Das sagt die Antidiskriminierungsstelle des Bundes. Demnach sind es mit fast 13.100 im vergangenen Jahr so viele wie noch nie. Ursula Winkler.
3: Am häufigsten, bei mehr als 40% der Fälle, ging es um Rassismus. Registriert wurden etwa fremdenfeindliche Beleidigungen und Abwertungen. Oder die Menschen sahen sich wegen ihrer Herkunft benachteiligt, etwa im Bewerbungsprozess, bei der Wohnungssuche oder bei Arztterminen. Rassistische Einstellungen verfestigen sich und führen zu deutlich heftiger erlebter Diskriminierung, sagte die Antidiskriminierungsbeauftragte Attermann. Mehr als ein Viertel der Fälle bezog sich auf Benachteiligungen wegen einer Behinderung oder Krankheit. Mehr als jeder fünfte Fall drehte sich um Diskriminierung wegen des Geschlechts.
1: Swipen nach links oder nach rechts. Bei Tinder und vielen anderen Online-Dating-Plattformen spielt die eigene politische Ausrichtung eine große Rolle, ob man Erfolg hat. Das hat jetzt zumindest für die USA eine neue Studie ergeben. Die Forscher sehen aber auch Parallelen zu Deutschland. Thomas Brockt.
4: Viele, die Online-Dating-Apps nutzen, geben dort auch die politische Orientierung an. Und die scheint bei der Auswahl ziemlich wichtig zu sein. Politisch Andersdenkende wurden generell negativer bewertet. Demokraten hatten keine Lust, Republikaner zu treffen und umgekehrt. Vor allem, weil davon ausgegangen wird, dass Werte und Lebensstil zu verschieden sind. Die Forscher sehen dabei auch Parallelen zum Datingverhalten in Deutschland, auch wenn es hier viel mehr Parteien gibt und die Gesellschaft noch nicht so stark polarisiert ist wie in den USA.
1: Deutschland sucht wieder das Jugendwort des Jahres und vielleicht gibt's schon mal den ersten heißen Kandidaten. Laut dem Pons Langenscheid Verlag wurde nämlich das Wort Mehrzweckeier angegeben. Wohl eine Anspielung auf Mehrzleckeier. Das war ja das erste Mal bei Demos junger Menschen gegen die Wehrpflicht aufgetaucht. Ein 18-Jähriger hatte so ein Schild hochgehalten. Noch bis Mitte Juli kann man Vorschläge machen. Ende Juli will der Verlag dann die Top 10 Kandidaten vorstellen. Und das waren die wichtigsten Meldungen des Tages. 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
5: RTL Wetter. Für Luxemburg, Trier, die Eifel und das Saarland. Es ist meist dicht bewölkt, dazu regnet es immer mal wieder. Dabei sinken die Temperaturen auf 13 bis 8 Grad. Tagsüber sind viele Wolken mit einzelnen Schauern unterwegs. Dazwischen gibt es auch sonnige Momente und die Höchstwerte bewegen sich zwischen 14 Grad in der Eifel und im Uessling und bis zu 20 Grad an Saar und Mosel. Und hier noch die Verkehrsinformationen. Auf der A1 Luxemburg Richtung Trier wegen Bauarbeiten ist die Fahrbahn am Gaspericher Kreuz verengt. Dann geht's auf die A1 Saarbrücken Richtung Trier zwischen Mehringen und dem Rastplatz Mehringer Höhe. Hier ist die linke Fahrbahn gesperrt. Auf der A6 Kaiserslautern Richtung Metzerbrücken zwischen Rohrbach und St. Ingbert West. Auch hier befindet sich eine Baustelle. Und auf der A8 Saarlouis Richtung Luxemburgstadt zwischen Perborg und der Moseltalbrücke ist wegen Bauarbeiten die rechte Spur gesperrt. Allen unterwegs, egal wo es hingeht, eine gute und sichere Fahrt.
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1: Ich bin Philipp Ringe und das sind die wichtigsten Meldungen des Tages. Für eine Maß Bier muss man auf dem Oktoberfest in diesem Jahr nochmal tiefer in die Tasche greifen. Immerhin, die Marke von 16 Euro soll nicht gerissen werden. Fabian Schaffer.
2: Zwischen 14,80 Euro und 15,90 Euro soll der Liter Festbier kosten, teilte die Stadt München mit. Im vergangenen Jahr reichte die Preisspanne von 14,50 Euro bis 15,80 Euro. Die Wiesn beginnt in diesem Jahr am 19. September und endet am 4. Oktober. Rund 6 Millionen Besucher werden erwartet.
1: Und apropos Geld, denn nicht nur auf der Wiesn wird's teurer, sondern auch der Besuch des Kölner Doms. Denn der kassiert ab Juli Eintritt. 12 Euro pro Person. Immerhin kostet der Dom pro Tag 44.000 Euro, sagen die Verantwortlichen. Einfach mal so für umsonst vorbeischauen ist dann also nicht mehr möglich. Der Gottesdienst bleibt aber frei. Und daneben zahlen Kinder bis 13 Jahre gar nichts. Azubis und Studenten etwa kommen bereits für die Hälfte rein. Ob im Job oder bei der Wohnungssuche, in Deutschland gibt's immer mehr Fälle von Diskriminierung. Also Fälle, in denen Menschen wegen ihrer Herkunft, Hautfarbe oder Religion benachteiligt werden. Das sagt die Antidiskriminierungsstelle des Bundes. Demnach sind es mit fast 13.100 im vergangenen Jahr so viele wie noch nie. Ursula Winkler.
3: Am häufigsten, bei mehr als 40% der Fälle, ging es um Rassismus. Registriert wurden etwa fremdenfeindliche Beleidigungen und Abwertungen. Oder die Menschen sahen sich wegen ihrer Herkunft benachteiligt, etwa im Bewerbungsprozess, bei der Wohnungssuche oder bei Arztterminen. Rassistische Einstellungen verfestigen sich und führen zu deutlich heftiger erlebter Diskriminierung, sagte die Antidiskriminierungsbeauftragte Attermann. Mehr als ein Viertel der Fälle bezog sich auf Benachteiligungen wegen einer Behinderung oder Krankheit. Mehr als jeder fünfte Fall drehte sich um Diskriminierung wegen des Geschlechts.
1: Swipen nach links oder nach rechts. Bei Tinder und vielen anderen Online-Dating-Plattformen spielt die eigene politische Ausrichtung eine große Rolle, ob man Erfolg hat. Das hat jetzt zumindest für die USA eine neue Studie ergeben. Die Forscher sehen aber auch Parallelen zu Deutschland. Thomas Brockt.
4: Viele, die Online-Dating-Apps nutzen, geben dort auch die politische Orientierung an. Und die scheint bei der Auswahl ziemlich wichtig zu sein. Politisch Andersdenkende wurden generell negativer bewertet. Demokraten hatten keine Lust, Republikaner zu treffen und umgekehrt. Vor allem, weil davon ausgegangen wird, dass Werte und Lebensstil zu verschieden sind. Die Forscher sehen dabei auch Parallelen zum Datingverhalten in Deutschland, auch wenn es hier viel mehr Parteien gibt und die Gesellschaft noch nicht so stark polarisiert ist wie in den USA.
1: Deutschland sucht wieder das Jugendwort des Jahres und vielleicht gibt's schon mal den ersten heißen Kandidaten. Laut dem Pons Langenscheid Verlag wurde nämlich das Wort Mehrzweckeier angegeben. Wohl eine Anspielung auf Mehrzleckeier. Das war ja das erste Mal bei Demos junger Menschen gegen die Wehrpflicht aufgetaucht. Ein 18-Jähriger hatte so ein Schild hochgehalten. Noch bis Mitte Juli kann man Vorschläge machen. Ende Juli will der Verlag dann die Top 10 Kandidaten vorstellen. Und das waren die wichtigsten Meldungen des Tages. 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
5: RTL Wetter. Für Luxemburg-Trier, die Eifel und das Saarland. Es ist meist dicht bewölkt, dazu regnet es immer mal wieder. Dabei sinken die Temperaturen auf 13 bis 8 Grad. Tagsüber sind viele Wolken mit einzelnen Schauern unterwegs. Dazwischen gibt es auch sonnige Momente und die Höchstwerte bewegen sich zwischen 14 Grad in der Eifel und im Uessling und bis zu 20 Grad an Saar und Mosel. Und hier noch die Verkehrsinformationen. Auf der A1 Luxemburg Richtung Trier wegen Bauarbeiten ist die Fahrbahn am Gaspericher Kreuz verengt. Dann geht's auf die A1 Saarbrücken Richtung Trier zwischen Mehringen und dem Rastplatz Mehringer Höhe. Hier ist die linke Fahrbahn gesperrt. Auf der A6 Kaiserslautern Richtung Metzerbrücken zwischen Rohrbach und St. Ingbert West. Auch hier befindet sich eine Baustelle. Und auf der A8 Saarlouis Richtung Luxemburgstadt zwischen Perborg und der Moseltalbrücke ist wegen Bauarbeiten die rechte Spur gesperrt. Allen unterwegs, egal wo es hingeht, eine gute und sichere Fahrt.
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0: Ich bin Philipp Ringe und das sind die wichtigsten Meldungen des Tages. Für eine Maß Bier muss man auf dem Oktoberfest in diesem Jahr nochmal tiefer in die Tasche greifen. Immerhin, die Marke von 16 Euro soll nicht gerissen werden. Fabian Schaffer.
1: Zwischen 14,80 Euro und 15,90 Euro soll der Liter Festbier kosten, teilte die Stadt München mit. Im vergangenen Jahr reichte die Preisspanne von 14,50 Euro bis 15,80 Euro. Die Wiesn beginnt in diesem Jahr am 19. September und endet am 4. Oktober. Rund 6 Millionen Besucher werden erwartet.
0: Und apropos Geld, denn nicht nur auf der Wiesn wird's teurer, sondern auch der Besuch des Kölner Doms. Denn der kassiert ab Juli Eintritt. 12 Euro pro Person. Immerhin kostet der Dom pro Tag 44.000 Euro, sagen die Verantwortlichen. Einfach mal so für umsonst vorbeischauen ist dann also nicht mehr möglich. Der Gottesdienst bleibt aber frei. Und daneben zahlen Kinder bis 13 Jahre gar nichts. Azubis und Studenten etwa kommen bereits für die Hälfte rein. Ob im Job oder bei der Wohnungssuche, in Deutschland gibt's immer mehr Fälle von Diskriminierung. Also Fälle, in denen Menschen wegen ihrer Herkunft, Hautfarbe oder Religion benachteiligt werden. Das sagt die Antidiskriminierungsstelle des Bundes. Demnach sind es mit fast 13.100 im vergangenen Jahr so viele wie noch nie. Ursula Winkler.
2: Am häufigsten, bei mehr als 40% der Fälle, ging es um Rassismus. Registriert wurden etwa fremdenfeindliche Beleidigungen und Abwertungen. Oder die Menschen sahen sich wegen ihrer Herkunft benachteiligt, etwa im Bewerbungsprozess, bei der Wohnungssuche oder bei Arztterminen. Rassistische Einstellungen verfestigen sich und führen zu deutlich heftiger erlebter Diskriminierung, sagte die Antidiskriminierungsbeauftragte Attermann. Mehr als ein Viertel der Fälle bezog sich auf Benachteiligungen wegen einer Behinderung oder Krankheit. Mehr als jeder fünfte Fall drehte sich um Diskriminierung wegen des Geschlechts.
0: Swipen nach links oder nach rechts. Bei Tinder und vielen anderen Online-Dating-Plattformen spielt die eigene politische Ausrichtung eine große Rolle, ob man Erfolg hat. Das hat jetzt zumindest für die USA eine neue Studie ergeben. Die Forscher sehen aber auch Parallelen zu Deutschland. Thomas Brockt.
3: Viele, die Online-Dating-Apps nutzen, geben dort auch die politische Orientierung an. Und die scheint bei der Auswahl ziemlich wichtig zu sein. Politisch Andersdenkende wurden generell negativer bewertet. Demokraten hatten keine Lust, Republikaner zu treffen und umgekehrt. Vor allem, weil davon ausgegangen wird, dass Werte und Lebensstil zu verschieden sind. Die Forscher sehen dabei auch Parallelen zum Datingverhalten in Deutschland, auch wenn es hier viel mehr Parteien gibt und die Gesellschaft noch nicht so stark polarisiert ist wie in den USA.
0: Deutschland sucht wieder das Jugendwort des Jahres und vielleicht gibt's schon mal den ersten heißen Kandidaten. Laut dem Pons Langenscheid Verlag wurde nämlich das Wort Mehrzweckeier angegeben. Wohl eine Anspielung auf Mehrzleckeier? Das war ja das erste Mal bei Demos junger Menschen gegen die Wehrpflicht aufgetaucht. Ein 18-Jähriger hatte so ein Schild hochgehalten. Noch bis Mitte Juli kann man Vorschläge machen. Ende Juli will der Verlag dann die Top 10 Kandidaten vorstellen. Und das waren die wichtigsten Meldungen des Tages. 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
4: Für Luxemburg, Trier, die Eifel und das Saarland. Es ist meist dicht bewölkt, dazu regnet es immer mal wieder. Dabei sinken die Temperaturen auf 13 bis 8 Grad. Tagsüber sind viele Wolken mit einzelnen Schauern unterwegs. Dazwischen gibt es auch sonnige Momente und die Höchstwerte bewegen sich zwischen 14 Grad in der Eifel und im Uessling und bis zu 20 Grad an Saar und Mosel. Und hier noch die Verkehrsinformationen. Auf der A1 Luxemburg Richtung Trier, wegen Bauarbeiten ist die Fahrbahn am Gaspericher Kreuz verengt. Dann geht's auf die A1 Saarbrücken Richtung Trier zwischen Mehringen und dem Rastplatz Mehringer Höhe. Hier ist die linke Fahrbahn gesperrt. Auf der A6 Kaiserslautern Richtung Metzerbrücken zwischen Rohrbach und St. Ingbert West. Auch hier befindet sich eine Baustelle. Und auf der A8 Saarlouis Richtung Luxemburgstadt zwischen Perborg und der Moseltalbrücke ist wegen Bauarbeiten die rechte Spur gesperrt. Allen unterwegs, egal wo es hingeht, eine gute und sichere Fahrt.
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6: Die deutsche Nationalmannschaft fliegt heute in die USA. Und zwar, jetzt kommt's, mit einem regulären Linienflug der Lufthansa.
7: An sich eine schöne Sache, aber die sitzen natürlich schön abgetrennt vom Rest in der First Class, ist ja klar.
6: Die deutsche Nationalmannschaft soll ja entspannt in den USA ankommen. Der Flug dauert immerhin über 9 Stunden. Da brauchen die ersten Spieler schon wieder einen neuen Haarschnitt.
7: Meine Güte.